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4: Ich bin Moritz Einzel. Großer Tag für Kanada bei der Fußball-WM. Das Team des Co-Gastgebers hat sein zweites Gruppenspiel gegen Katar mit 6:0 gewonnen. Mit dem ersten Sieg überhaupt in der kanadischen WM-Geschichte hat das Team beste Chancen auf die K.O.-Runde. Überschattet wurde das Spiel durch eine schwere Verletzung beim Kanadier Ismaël Koné nach einem katarischen Foul. Katar beendete die Partie nach 2 roten Karten zu 9. Zuvor hatte die Schweiz gegen Bosnien-Herzegowina mit 4:1 gewonnen. Tschechien und Südafrika trennten sich 1:1. In diesen Minuten beginnt für den nächsten Gastgeber das zweite Spiel. Mexiko trifft auf Südkorea. In Brüssel ist EU-Gipfel. Dabei geht es heute vor allem um die künftigen Ausgaben der Europäischen Union, aber indirekt auch um die großen Probleme, von der Wirtschaft bis hin zu Krieg und Frieden. Aus Brüssel berichtet Dieter Ebeling.
5: 2.000 Milliarden will die Kommission in den Jahren 2028 bis 2034 ausgeben. Der Streit darum teilt die EU. Die Länder im Nordwesten, also auch Deutschland, wollen erstens weniger ausgeben und zweitens mehr für die Ankurbelung der Industrie und für die Verteidigung. Die Länder im Süden und Osten sagen, ja, die Weltlage hat sich verändert, aber wir brauchen trotzdem viel Geld für Landwirtschaft und Regionalpolitik.
4: Die bevorstehende Hitzewelle ist eine Gefahr für obdachlose Menschen. Davor warnt der Sozialverband VDK. Präsidentin Bentele sagte, extreme Hitze könne genauso tödlich sein wie extreme Kälte. Menschen ohne festen Wohnsitz bräuchten Zugang zu sicheren, gekühlten Unterkünften und zu sauberem, kühlem Wasser. Städtische Trinkbrunnen könnten hier helfen, so Bentele. Die DRK Wasserwacht hat im vergangenen Jahr deutlich mehr Menschen aus Sachsens Seen gerettet. Die Zahl der Einsätze hat sich innerhalb von 2 Jahren mit 1769 nahezu verdoppelt. 245 Mal mussten die Ehrenamtlichen vor allem Schwimmer und Surfer aus direkten Gefahrenlagen retten. 90% der Badestellen im Freistaat sind unbewacht. Viele Kommunen können sich aus Kostengründen kein Personal leisten, weshalb es dort oft heißt, baden auf eigene Gefahr.
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7: Eine warme Nacht bei 19 bis 17, in den hohen Lagen um die 15 Grad. Der Freitag zeigt sich dann ebenfalls brütend heiß mit bis zu 34 Grad und einem leichten Schauer- und Gewitterrisiko. Das Wochenende kommt ebenfalls hochsommerlich daher, allerdings mit kräftigen Schauern und Gewittern am Samstag, die eventuell auch unwetterartig sein können, bei sehr schwül heißen 23 bis 34 Grad.
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4: Ich bin Moritz Einzel. Sozialverbände fordern angesichts der Hitzewelle mehr Schutz für obdachlose Menschen. Eine Sprecherin des Deutschen Roten Kreuzes sagte der Rheinischen Post, die meisten könnten sich in ihre kühle Wohnung zurückziehen. Das gelte nicht für obdachlose Menschen, die der Sonne ohne Schutz ausgesetzt seien. Städte und Kommunen sollten im Sommer kühle Orte bereitstellen oder öffentliche Trinkbrunnen installieren. Ähnlich äußerte sich die Präsidentin des Sozialverbandes VDK, Bentele. Einen Monat nach dem Start der neuen E-Auto-Förderung hat Umweltminister Schneider eine positive Bilanz gezogen. Dem Redaktionsnetzwerk Deutschland sagte der SPD-Politiker, man habe mehr als 55.000 Anträge mit einer beantragten Fördersumme von rund 240 Millionen Euro. Die meisten Antragsteller wollten vollelektrische Autos fahren. Mehr als die Hälfte habe ein Haushaltseinkommen von maximal 45.000 Euro. Die soziale Staffelung funktioniere also, so Schneider. Die DRK-Wasserwacht hat im vergangenen Jahr deutlich mehr Menschen aus Sachsens Seen gerettet. Die Zahl der Einsätze hat sich innerhalb von 2 Jahren mit 1.769 nahezu verdoppelt. 245 Mal mussten die Ehrenamtlichen vor allem Schwimmer und Surfer aus direkten Gefahrenlagen retten. 90% der Badestellen im Freistaat sind unbewacht. Viele Kommunen können sich aus Kostengründen kein Personal leisten, weshalb es dort oft heißt, baden auf eigene Gefahr. Bei der Fußball-WM hat Co-Gastgeber Kanada in seinem zweiten Gruppenspiel ein Torfestival gefeiert, 6:0 gegen Katar. Zuvor hatte auch die Schweiz einen klaren Sieg eingefahren. Die Eidgenossen bezwangen Bosnien-Herzegowina mit 4:1. Mann des Spiels war der eingewechselte Johann Mansambi vom SC Freiburg mit 2 Treffern. Er sagte bei Magenta TV:
5: Ja, natürlich, wenn ich spiele, ich will immer ein Impact haben. Und auch wenn ich reinkomme, ich will mein Bestes geben, Mannschaft zu helfen. Und ja, heute, ich denke, dass ich gut meine Mannschaft geholfen habe.
4: Schon am frühen Abend trennten sich Tschechien und Südafrika 1:1.
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7: Eine warme Nacht bei 19 bis 17, in den hohen Lagen um die 15 Grad. Der Freitag zeigt sich dann ebenfalls brütend heiß mit bis zu 34 Grad und einem leichten Schauer- und Gewitterrisiko. Das Wochenende kommt ebenfalls hochsommerlich daher, allerdings mit kräftigen Schauern und Gewittern am Samstag, die eventuell auch unwetterartig sein können, bei sehr schwül heißen 23 bis 34 Grad.
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3: Ich bin Moritz Einzel, guten Morgen. In Brüssel ist EU-Gipfel. Dabei geht es heute vor allem um die künftigen Ausgaben der Europäischen Union, aber indirekt auch um die großen Probleme, von der Wirtschaft bis hin zu Krieg und Frieden. Aus Brüssel berichtet Dieter Ebeling.
4: 2000 Milliarden will die Kommission in den Jahren 2028 bis 2034 ausgeben. Der Streit darum teilt die EU. Die Länder im Nordwesten, also auch Deutschland, wollen erstens weniger ausgeben und zweitens mehr für die Ankurbelung der Industrie und für die Verteidigung. Die Länder im Süden und Osten sagen, ja, die Weltlage hat sich verändert, aber wir brauchen trotzdem viel Geld für Landwirtschaft und Regionalpolitik.
3: Die Hitzewelle ist eine Gefahr für obdachlose Menschen. Davor warnt der Sozialverband VdK. Präsidentin Bentele sagte dem Redaktionsnetzwerk Deutschland, extreme Hitze könne genauso tödlich sein wie extreme Kälte. Menschen ohne festen Wohnsitz bräuchten Zugang zu sicheren, gekühlten Unterkünften und zu sauberem, kühlem Wasser. Städtische Trinkbrunnen könnten hier helfen, so Bentele. Die DRK Wasserwacht hat im vergangenen Jahr deutlich mehr Menschen aus Sachsens Seen gerettet. Die Zahl der Einsätze hat sich innerhalb von 2 Jahren mit 1769 nahezu verdoppelt. 245 Mal mussten die Ehrenamtlichen vor allem Schwimmer und Surfer aus direkten Gefahrenlagen retten. 90% der Badestellen im Freistaat sind unbewacht. Viele Kommunen können sich aus Kostengründen kein Personal leisten, weshalb es dort oft heißt, baden auf eigene Gefahr. Torfestival für Co-Gastgeber Kanada bei der Fußball-WM. Die Kanadier haben ihr zweites Gruppenspiel gegen Katar mit 6:0 gewonnen. Die Schweizer hatten ja nur Remis gegen Katar gespielt. Ihre zweite Partie gegen Bosnien-Herzegowina gewannen die Eidgenossen jetzt mit 4:1. Doppeltorschütze Johann Mansambi vom SC Freiburg bei Magenta TV.
5: Wir wissen, dass es WM, wir müssen alles geben, was wir gegen Katar gemacht haben. Wir wissen, wir waren nicht so gut. Wir wollten nur besser machen und heute gewinnen.
3: Außerdem trennten sich Tschechien und Südafrika 1:1.
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6: Ja, dann mal einen schönen guten Morgen. Freitag, der 19. Juni. Und es wird auch heute wieder ein schöner Sommertag.
7: Aber hallo, ja. Also richtig schön. Es wird sehr, sehr heiß, Temperaturen teilweise über 30 Grad, sehr viel Sonnenschein, kleines Schauergewitterrisiko ist mit drin, aber im Großen und Ganzen wirklich ein hochsommerlicher Tag. Morgen am Samstag ähnlich, allerdings steigt dann das Gewitterrisiko. Teilweise haben wir es drückend schwülwarm, Morgentemperaturen bis zu 35 Grad, also das schnackelt.
6: Es schnackelt. Ja. So, auf den Straßen ist es noch relativ ruhig.
7: Ja.
6: Oder? Ist noch nichts.
7: Oh, ist alles entspannt.
6: Alles entspannt. Dann wünschen wir Ihnen eine gute Fahrt. Falls doch schon was sein sollte, rufen Sie gern an. Kostenlos unsere Verkehrshotline. Die 03x800 und die 4.
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6: Wollen wir anfangen?
9: Ja! Yeah!
10: Oh mein Gott.
9: Scheiße, ja!
6: Dann kann es ja losgehen. Ja. Es ist 5:05. Ja, einen schönen guten Morgen.
7: Guten Start.
6: Auf geht's.
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0: Alex Warren, Fever Dream.
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0: Moment mal, Gedanken zum Tag mit Michaela Stahl.
1: Da taucht es wieder auf, dieses Problem. Es raubt uns den Schlaf und wir finden keine Lösung. Und dann sagt uns noch jemand, konzentrier dich doch mal auf was Positives. Denk doch nicht immer so negativ. Es wird schon nicht so schlimm. Du machst dir zu viele Sorgen. In der Bibel spricht Jesus vor allem in der Bergpredigt bei Matthäus über Sorgen. Er versucht zu erklären, dass wir uns nicht um das tägliche Leben sorgen müssen, sondern auf Gott vertrauen, dass wir im Hier und Jetzt leben, dass wir versorgt sind. Das ist natürlich eine große Herausforderung zu glauben, wenn die Rechnungen ins Haus kommen, wir vielleicht mit einer schweren Krankheit zu kämpfen haben und. Diese Probleme verschwinden ja nicht einfach, aber sie sind leichter zu ertragen, wenn wir unsere Sorgen an Gott abgeben. Es geht auch um den Fokus zu ändern, sonst wird das, auf das wir schauen, immer größer und verdrängt die schönen Dinge, die auch noch da sind. Ja, mit Vertrauen und Glauben, da lässt sich schon vieles ertragen. Und mit einem Perspektivwechsel können wir auch Lösungen finden, die wir vielleicht nicht gleich auf dem Schirm hatten. Versuchen Sie es gerne. Ich wünsche Ihnen auf jeden Fall ein entspanntes Wochenende.
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1: Mit Dorit Kreller. Trotz hoher Temperaturen bekommen viele Schüler in Leipzig heute nicht einfach so wie früher hitzefrei. Laut Landesamt für Schule und Bildung dürfe jede Schule individuell entscheiden. Jedes Gebäude sei schließlich anders temperiert. Eine 89-jährige Frau ist gestern in Wiederitzsch so unglücklich gestürzt, dass sie noch an der Unfallstelle ihren Verletzungen erlag. Die Seniorin wollte an der Haltestelle Martinshöhe aus einem Linienbus aussteigen. Der Sächsische Rechnungshof kritisiert die Finanzpolitik des Freistaates. Der Einsatz von Steuergeldern werde noch zu selten ehrlich auf seine Wirkung überprüft. Sachsen habe kein Einnahmeproblem. Nach der Unterzeichnung des Rahmenabkommens zwischen den USA und dem Iran ist die Seeblockade iranischer Häfen aufgehoben worden. Die Streitkräfte würden aber weiter in der Region stationiert bleiben, um die Einhaltung der Vereinbarung zu
0: überwachen. Das war Radio Leipzig kompakt. Die nächsten Nachrichten in einer halben Stunde. 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
3: Es ist wirklich irre, die Zeichen stehen auf Sommer. Es ist schon komplett hell. Es sieht nach einem schönen, heißen Sommertag aus. Und den kriegen wir heute auch. Bis zu 15 Sonnenstunden stehen an. Temperaturen bis zu 34 Grad sind drin. Und außer Sonne gibt's nicht viel. Wir haben ein kleines Schauer- und Gewitterrisiko mit drin. Aber eigentlich soll es heute wirklich sehr, sehr schön werden. Morgen zum Samstag ist es erstmal sehr sonnig. Später kommen dann allerdings Quellwolken rein und am Nachmittag oder am Abend sind dann auch Schauer und Gewitter möglich. Wir schauen zu den Straßen. Achtung, B87 zwischen Markranstädt und Leipzig hat es einen Unfall gegeben. Die Bundesstraße ist dort gesperrt.
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5: Ja, und wie kann ich helfen?
6: Boah, gar nicht. Also, wir sagen jetzt erstmal guten Morgen. Wünschen Ihnen einen schönen Freitag. Es ist jetzt 5 Minuten vor 5:30. Hi.
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0: Ja, schönen guten Morgen. Es ist 6:04. Ich wünsche Ihnen einen guten Start in den Freitag. So, uns hat eine Frage erreicht, ja.
1: So, da hat ja euer André Hart die nächste Frage an Christine Hart vorgegeben bei Schlau gemacht um 7:30. Jetzt hat er nämlich gesagt, die Ferien sind noch 2 Wochen und Äppelstückchen. Wo kommt denn diese Redewendung? Ich erwische mich manchmal auch dabei. Wo kommt denn das her? Noch 2 Wochen und Äppelstückchen. Wieso sagt man das immer so? Das wäre doch mal eine Frage.
0: Ja. Das finde ich aber auch. Und da kommt jetzt die gute Antwort von unserer guten Christine. Erzähl mal, wieso?
2: Also vielleicht erstmal ganz allgemein. Die Redewendung ist ein sächsischer Ausdruck und Äppelstückchen, das kommt von hier. Nur der genaue historische Ursprung konnte sprachwissenschaftlich bisher nicht wirklich konkret geklärt werden. Wahrscheinlich hängt es einfach damit zusammen, dass Äpfel damals ein günstiges, alltägliches Gut waren. Äppelstückchen hatte jeder, da musste man nicht konkret drauf achten. Und daher dann eben die Metapher fürs Kleingeld, fürs Klingelgeld, also die kleinen Centbeträge hinter einer großen Summe, die sind so unbedeutend wie ein paar Äppelstückchen, so sagt man's in Sachsen. Im Hochdeutschen gibt's dafür die Formulierung und ein paar Zerquetschte. Das meint das Gleiche wie ein paar Äppelstückchen.

0: 8 Minuten nach halb sechs.
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3: Ja, wir kommen kurz zum Wetter. Es wird ein schöner, heißer Tag. Bis zu 34 Grad sind drin und es gibt jede Menge Sonne. Wir schauen zu den Straßen. Achtung, B87 zwischen Markranstädt und Leipzig hat es einen Unfall gegeben. Dort ist die Bundesstraße aktuell gesperrt. Und Reifenteile auf der A72 zwischen Zwickau Ost und Hartenstein. Vorsicht!
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0: Jetzt ist es gleich 5:45. Wunderschönen guten Morgen und wir gucken mal kurz zum Fußball.
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0: Ja, gucken wir zunächst zu unseren Nachbarn. Da gibt's das große Aufatmen bei der Schweiz. Die Altgenossen haben das zweite Gruppenspiel bei der WM gestern gewonnen. Und zwar gegen Bosnien-Herzegowina gab es ein 4:1. Das heißt, die Schweizer sind damit auf K.O.-Rundenkurs. So, und diesen Kurs, Jens Umbreit, will morgen auch die deutsche Mannschaft nehmen.
3: Ja, der Countdown läuft für das zweite Gruppenspiel. Heute geht's nach Toronto. Dort steigt morgen die Partie gegen die Elfenbeinküste. Eins ist klar, es wird wieder keine Hitzeschlacht für unsere Jungs werden. Angenehme Temperaturen, leicht über 20 Grad werden in Toronto erwartet. Da wird's bei uns heißer am Samstagabend beim Public Viewing. Manuel Neuer steht dann morgen in der Kiste. Sein 21. WM-Spiel, der ist ja extra wegen seiner besonderen Aura zurück in die Nationalmannschaft geholt worden. Und nach dieser Aura wurde er auch bei der Pressekonferenz gestern befragt.
4: Können Sie uns mal sagen, welche Aura haben Sie genau? Was ist das?
5: Ja, müssen Sie ja sagen, ich bin ja gerade in den Raum gekommen.
3: Hoffentlich haben die Ivorer morgen auch Respekt vor Neuers Aura. Nette Geschichte übrigens noch von den Japanern, speziell von den Fans aus Fernost. Die hatten ja viele Sympathien gewonnen, weil sie nach dem 2:2 ihrer Nationalmannschaft gegen die Niederlande im Stadion von Dallas aufgeräumt haben. Mit blauen Mülltüten liefen sie durch die Reihen, sammelten den Abfall ein. Das ging schön viral, aber einer hatte mal wieder was zu meckern. Die japanischen Frauen. Der Vorwurf lautet, die zumeist männlichen Fans würden vor den Kameras im Ausland schön aufräumen, um einen guten Eindruck zu machen, aber sobald sie wieder in Japan sind, packen sie im Haushalt nicht mehr mit an. Das Slogan bei vielen Posts lautete deshalb, please do it at home. Wenn ihr mich jetzt bitte mal entschuldigt, ich suche jetzt mal hier bei uns die Mülltüten.
0: Sehr gut, Dankeschön, Jens Umbreit.
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6: Mit Dorit Kreller. Guten Morgen. Bis zu 35 Grad werden heute in und um Leipzig erwartet. Haben deshalb alle Schüler hitzefrei? Wir haben beim Sächsischen Landesamt für Schule und Bildung nachgefragt. Sprecher Arndt Hecker hat uns erklärt.
7: Es gibt keine klare Regelung, wie mit hitzefrei in Sachsen umgegangen wird. Denn jede Schule ist unterschiedlich, jedes Gebäude ist unterschiedlich, geht mit Hitze anders um. Und auch die Situationen sind natürlich unterschiedlich. Deswegen haben wir die Eigenverantwortung der Schulen hier an der Stelle sehr stark gestärkt. Die Schulleitungen entscheiden bitte selbstständig, wann es sozusagen nicht mehr so erträglich ist, dass man unterrichten kann.
6: Es gebe dafür auch keine genaue Temperaturvorgabe. In Leipzig-Wiederitzsch ist eine 89-jährige Frau bei einem unglücklichen Unfall gestorben. Nach bisherigen Erkenntnissen stürzte sie gestern Nachmittag an der Haltestelle Martinshöhe auf der Südtangente, als sie aus einem Linienbus steigen wollte. Im Anschluss wurde sie offenbar von diesem erfasst. Die Seniorin erlag noch an der Unfallstelle ihren Verletzungen. Der Verkehrsunfalldienst der Polizei hat die Ermittlungen aufgenommen. Der Sächsische Rechnungshof kritisiert die Finanzpolitik des Freistaates. Der Einsatz von Steuergeldern werde noch zu selten ehrlich auf seine Wirkung überprüft, so Behördenchef Jens Michel bei der Vorstellung des ersten Teils des Jahresberichts. Sachsen habe kein Einnahmeproblem. Man müsse wieder lernen, Schwerpunkte zu setzen. Nicht jedes neue Projekt sei wirklich notwendig. Nach der Unterzeichnung des Rahmenabkommens zwischen den USA und dem Iran ist die US-Seeblockade iranischer Häfen aufgehoben worden. Das hat das US-Militär mitgeteilt. Die Streitkräfte würden aber weiter in der Region stationiert bleiben, um die Einhaltung der Vereinbarung zu überwachen. Bei der Fußball-Weltmeisterschaft hat Co-Gastgeber Mexiko als erstes Team die K.O.-Runde erreicht. Nach einem 1:0-Erfolg gegen Südkorea stehen die Mexikaner als Gruppensieger im 16. Finale. Zuvor hatte Kanada gegen Katar 6:0 gewonnen und die Schweiz besiegte Bosnien-Herzegowina 4:1. Außerdem trennten sich Tschechien und Südafrika 1:1.
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8: Ja, willkommen zum Wetter und wenn Sie den Hochsommer mögen, dann wird das heute Ihr Tag. Bis zu 34 Grad sind drin. Es gibt jede Menge Sonnenschein, bis zu 15 Sonnenstunden. Und ja, klitzekleines Schauer- und Gewitterrisiko ist mit dabei. Aber wahrscheinlich werden wir heute einfach schön durch den Tag kommen. Morgen sieht es ein bisschen anders aus. Es geht auch sehr schön los, aber dann wird es wirklich drückend schwül, warm und dann sind auch Gewitter möglich. Wir schauen zu den Straßen. Achtung, B87 zwischen Markranstädt und Leipzig hat es einen Unfall gegeben und wir haben Reifenteile auf der Autobahn. Bitte besonders aufpassen auf der A72, Plauen Richtung Chemnitz zwischen Zwickau Ost und Hartenstein. Reifenteile, Vorsicht!
9: 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André.
5: Freitagmorgen. Und hier sind Ihre Gastgeber, Christine.
8: Hallo.
5: Und André.
10: André Hart.
11: Yeah! Wir müssten hier jetzt mal einen richtigen Bang machen hier. Wir müssen mal ein bisschen Aufregung schaffen.
12: Jetzt wollen wir erstmal noch ein bisschen entspannt. Wünschen Ihnen einen fantastischen Start in diesen herrlichen Freitag. 19. Juni, jetzt 6:06. Guten Morgen.
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0: Drei Minuten nach sechs jetzt.
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2: Ja, und da sagen wir heute mal Danke den Mitarbeitern, die das neue Angebot des Spielemobils Crazy Car möglich gemacht haben und die täglich dafür sorgen, dass Kinder und Jugendliche bei uns in Leipzig solche mobilen Spiel- und Bewegungsangebote nutzen können. Denn Crazy Car bekommt Zuwachs und zwar mit einer mobilen Skateanlage. Los geht's heute Nachmittag in Paunsdorf am Grünen Bogen. Ab 14:30 steht sie dort. Wir wünschen jetzt schon mal viel Spaß.
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0: finde das so faszinierend. Ja, es sind Menschen unterwegs, auch heute wieder, auch heute Morgen wieder, und zwar eigentlich schon seit dem ganz frühen Morgen, also seit um 3, 3:30, die haben eine Mission, nämlich Rehkitze retten. Das ist toll.
1: Das ist toll, das machen sie so mit Drohnen. Ne?
0: Ja, ja,
1: die Rehkitzretter fliegen dann mit den Drohnen über die Felder, also mit so, ich glaube, über Wärme funktioniert das, weil die kleinen Rehkitze werden ja von den Ricken, also von den Rehmüttern, werden da irgendwo abgelegt. Und
0: im
1: dann
0: hohen Gras
1: im
0: oft
1: hohen Gras, ja,
0: oder
1: genau.
0: In Feldern.
1: Ja, und so. Die kleinen ducken sich, also die haben noch keinen Fluchtreflex, sondern die ducken sich einfach runter und bleiben halt einfach liegen. Und wenn der Bauer dann da drüber fahren würde mit seinem Mähdrescher, dann würde natürlich das kleine Kitz kaputt gehen. Und deshalb sind diese Kitzretter unterwegs. Überfliegen mit Drohnen die Felder, sehen dann, wo die kleinen Kitze liegen, fassen die an, mit Handschuhen natürlich, setzen die in so kleine Katzenboxen, also in so Boxen eben, tragen die an den Rand, dann kann der Bauer mähen und der Landwirt, und wenn die fertig sind, schwupps, werden die Kleinen dann wieder hingesetzt und dann kommen die Rehmuttis wieder und alle sind happy.
0: Christine weiß Bescheid.
1: Tim. Ja.
0: Was sagst du denn jetzt? Und das sind ganz tolle Menschen hier. Guck mal, der Stefan hat gerade auch nochmal Bilder geschickt. Ja, also mal liebe Grüße an die Rehkitzrettung am Großen Stein e.V. Da machen ganz, ganz viele Menschen mit, ganz viele engagierte Menschen. Das alles natürlich ehrenamtlich. Ja. Also ihr seid spektakulär. Toll. Und wenn es dann noch so niedlich ist.
1: Ich bin ja nur so niedlich, genau. Der kleine Papi mit den großen Klopfschrauben. Ja.
0: Also ganz, ganz toll. Du machst natürlich bei diesem Wetter auch ein bisschen Spaß, draußen unterwegs zu sein.
2: Bei der Kitze, ne?
0: Bei der Kitze, ja. Ja, es wird ein...
1: Tim.
0: Eine Kitzewelle, die jetzt auf uns zukommt in den nächsten 2, 3 Tagen. Ja, erstmal guten Morgen allerseits. Wir sind fast alle da, die Christine.
1: Ja, anwesend.
0: Die Miri hat Haushaltstag. Nein, die ist bei der Mama an der Ostsee. Also mal schöne Grüße, da ist auch sehr schönes Wetter. Der Tim ist da.
2: Hallo.
0: Und der Joschi immer noch im Babyurlaub. Aber Joschi kommt nächste Woche wieder.
1: Montag, genau, Montag ist er wieder da.
0: Hat ja praktisch gemeinsam mit seiner Jule auch ein kleines Kids abgelegt.
2: Ja.
0: Und da müssen sie sich jetzt erstmal drum kümmern. Naja.
1: Naja.
0: Das ist das ja,
2: ne? Man sagt ja auch, wie geht's den Kids? Ne?
0: Genau so ist es. Ja. Und so hängt alles mit allem zusammen. Wir kommen jetzt zur Kaffeefrage. Und das bei einem Stand von
1: 30-30. Oha, Gleichstand.
0: Es ist unentschieden und ich heute ohne Jokerin Miri. Tim, was hast du?
2: Ja, Sommerhitze draußen und auch, wo wir gerade beim Thema waren, auch in der Tierwelt gibt es viele Hitzeüberlebenskünstler. Wie schützt sich zum Beispiel das afrikanische Flusspferd vor der Extremhitze und der brennenden Sonne, wenn es sich außerhalb des Wassers aufhält? A. Es legt sich große Blätter, Gräser und Schlamm auf Rücken und Kopf. B. Es schwitzt ein eigenes Sonnenschutzsekret aus. Oder C. Es legt sich rücklings alle Viere von sich gestreckt in den Schatten der Bäume.
0: Auf dem Rücken. Das Flusspferd. Das Hippo.
2: Ja.
0: Das Happy Hippo. Ja. Okay, also C schließen wir wahrscheinlich aus. Aber ich bitteschön, Christine, ich lasse dir den Vortritt.
1: Nee, es ist ja Gleichstand. Können ja.
0: Keine Ahnung.
1: Weiß es ehrlich
0: aber
1: gesagt.
0: Aber wie soll sich denn das Hippo auf welche Rücken Blätter. Drehen? Ja, auf dem Rücken drehen, das ist ja komisch, oder? Nee. Ich habe noch nie einen Hippo auf dem Rücken liegen sehen.
1: Mhm. Doch, warte.
0: Okay.
1: Ich würde die Blätter und den Schlamm nehmen.
0: Blätter und Schlamm. Die machen ja ganz tolle Geräusche. Habt ihr das mal gehört? So ein Hippo nachts so. Also weiß nicht, ob die das tagsüber auch machen. Machen sie so.
1: Das ist doch
0: eine
1: Löwe.
0: Nein, das ist so. Und die werden immer schon fangen langsam an. So. Die machen das ganz laut. Die machen das ganz laut. Und wenn man dann dort in so einem Camp ist, dort irgendwo.
2: Das war ein Motorrad an der Ampel.
0: Nein, wenn man dann. Das ist total verängstigend. Wenn man dann dort in so einem Camp sitzt in Ostafrika irgendwo und die Hippos dann so hört, dann denkt man: Boah, was ist denn da los? Naja, dann zerreißt es die Stille. Okay, was nimmst du, Christine?
1: Das war jetzt aber nicht die Frage.
0: Nee,
1: ne?
0: Das war nicht die Stille.
1: Nee, also ich nehme das mit den Blättern und dem Schlamm.
0: Mit den Blättern, dann nehme ich das andere. So dann nehme ich das mit dem Sekret, mit dem Sonnenschutzsekret, das sie
2: okay. Hm? Und das afrikanische Flusspferd schützt sich vor sengender Sonne und vor der Hitze, wenn es außerhalb des Wassers ist, durch das Ausschwitzen eines eigenen Sonnenschutzsekretes.
0: Punkt.
1: Für wen? Sowas?
0: Fürs Team André.
2: Ja, ist sogar ein UV-Blocker mit drin. Mhm. Tatsächlich eine natürliche Sonnencreme. Wird auch gerade erforscht irgendwie, dass man das vielleicht auch auf menschliche Haut anwenden könnte, weil das ja ganz natürlich ist alles.
1: Riecht halt ein bisschen nach Flusspferd.
2: Ja, wird auch Blutschweiß genannt, weil das so ein bisschen rötlich schimmert, hat aber mit Blut gar nichts zu tun. Das kommt nur durch die Reflexion, dass es so aussieht.
0: Alles klar. Also, deswegen unsere Empfehlung, machen Sie es heute bitte wie das Hippo, schön einschmieren, schön eincremen, weil es wird ein sonniger, es wird ein heißer Tag. Jetzt gibt's erstmal ein heißes Käffchen, gekocht von Christine, und ich liege vorne wieder, ja?
1: Ja.
0: Wie steht's?
1: 31-30.
0: Mhm, sehr gut. Okay, also, schönen guten Morgen allerseits und einen guten Start in den Freitag.

0: Best Friend. So, es ist 11:11. Wunderschönen guten Morgen an diesem 19. Juni. Neue Regeln für den Onlinehandel. Ab heute müssen Unternehmen bzw. Onlinehändler auf ihrer Seite einen Widerrufsbutton anbieten, und zwar gut sichtbar. Das soll ermöglichen, Verträge oder eben Einkäufe im Internet leichter zu widerrufen. Was heute sonst noch wichtig ist und wichtig wird, das erfahren Sie auch gleich bei uns in den Nachrichten.
1: Wegen Umbau und Neugestaltung bei Möbelmaler in Siebenlehn gibt's jetzt auf alle gekennzeichneten Ausstellungsstücke bis zu 80% in fast allen Abteilungen. Alles muss raus.
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15: Mit Dorit Kreller. Leipzig gehört bei den Müllgebühren bundesweit zu den teuersten Städten. Durchschnittshaushalte zahlten hier zuletzt mehr als 400 Euro pro Jahr. Obwohl heute extrem hohe Temperaturen erwartet werden, gibt es für Schüler in Leipzig kein generelles Hitzefrei und auch keine Temperaturgrenze. Darauf hat das Landesamt für Schule und Bildung hingewiesen. Jede Schulleitung dürfe selbst darüber entscheiden. Das Gelände am Bruno-Plache-Stadion von Lok Leipzig wird zur Konzertlocation. Heute spielen dort Captain Jack, Luna und Oli P. live. Morgen legt der weltbekannte DJ Paul van Dijk auf. In Brüssel ist EU-Gipfel. Dabei geht es heute vor allem um die künftigen Ausgaben der Europäischen Union. Aber indirekt auch um die großen Probleme, von der Wirtschaft bis hin zu Krieg und Frieden.
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17: Studio Jens und Breit, schönen guten Morgen. Die Schweiz hat bei der Fußball-Weltmeisterschaft im zweiten Gruppenspiel überzeugt. Die Eidgenossen gewannen gegen Bosnien-Herzegowina mit 4:1. Mann des Spiels war der eingewechselte Freiburger Joan Manzambi mit 2 Toren. Nach dem enttäuschenden Unentschieden zum Auftakt gegen Katar ein Befreiungsschlag für die Schweizer. Tschechien hat dagegen erneut enttäuscht. Die kamen gegen Südafrika durch einen umstrittenen Handelfmeter in der Schlussphase nicht über ein 1:1 hinaus. Und Manuel Neuer wird seine Nationalmannschaftskarriere nach der WM voraussichtlich beenden. Der 40-Jährige erklärte, dass dieses Turnier wohl sein letztes im DFB-Trikot sein wird. Nach seinem Rücktritt 2024 hatte ihn ja Bundestrainer Julian Nagelsmann für die WM noch einmal zurückgeholt.
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19: Ja, willkommen zum Wetter. Und wenn Sie den Hochsommer mögen, dann wird das heute Ihr Tag. Bis zu 34 Grad sind drin. Es gibt jede Menge Sonnenschein, bis zu 15 Sonnenstunden. Und ja, klitzekleines Schauer- und Gewitterrisiko ist mit dabei. Aber wahrscheinlich werden wir heute einfach schön durch den Tag kommen. Morgen sieht es ein bisschen anders aus. Es geht auch sehr schön los, aber dann wird es wirklich drückend schwül warm. Und dann sind auch Gewitter möglich. Wir schauen zu den Straßen. Achtung, B87 zwischen Markranstädt und Leipzig hat es einen Unfall gegeben. Und wir haben Reifenteile auf der Autobahn. Bitte besonders aufpassen auf der A72, Plauen Richtung Chemnitz zwischen Zwickau Ost und Hartenstein. Reifenteile, Vorsicht.
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0: Seiner Zeit voraus. Das war jetzt Christian Wulff, der heute Geburtstag hat. Die Älteren erinnern sich, der war mal Bundespräsident für, ich glaube, 1,5 Jahre oder so. Musste dann, oder zurücktreten, was heißt musste, ist zurückgetreten, ja. Wegen einer ganz, ganz ja, schlimmen Medienkampagne, kann man schon so sagen. Naja, allen Geburtstagskindern heute mal Happy Birthday am 19. Juni. Mhm. Und was machen wir jetzt noch? Schönes machen.
23: Guten Morgen sagen.
0: Also, wir gehen es ein bisschen ruhiger an heute, ne, bei der Hitze.
23: Nö, das ist doch gefährlich, wenn es so heiß wird.
0: Jetzt ist die schönste Zeit des Tages.
23: Jetzt ist in einem Alter, wo man ein bisschen aufpassen muss.
0: Morgen hat er gesagt.
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0: Dann nutzen wir gleich mal den Schwung um 6:35 und gucken kurz nach draußen.
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3: Ja, es wird ein heißer Tag heute. Also eigentlich müsste hitzefrei anstehen. 33 Grad sind drin und es gibt jede Menge Sonne hier bei uns in Leipzig. Wir schauen gleich zu den Straßen. B87 zwischen Markranstädt und Leipzig hat es einen Unfall gegeben. Die Bundesstraße ist nach wie vor gesperrt. Wenn Sie noch eine Meldung haben für uns, rufen Sie gerne durch. 03x800 und die 4.
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0: Ist das schön?
1: Das ist toll.
0: Ach, Mensch, herrlich. Ein traumhafter Sommermorgen. Ein herrlicher Tag beginnt. Freitag, 19. Juni. Alle noch ein bisschen verpennt hier. Aber bei Micha geht's, oder? Unser Chefmeteorologen Micha Klein, das wird zur Leitung.
1: Bisschen zerstört bin ich auch noch.
0: Aber ja, es fällt zu schwer, bei diesem schönen Wetter zeitig ins Bett zu gehen. So als Morgenansager ist das eine echte Herausforderung. Hab gestern noch lange mit den Nachbarn gesessen, mit der Martina und dem Konrad. Ja, Grüße gehen raus.
1: Ja, wo habt ihr gesessen? Beim Schiedsmann?
0: Nee,
1: oder?
0: Einfach im Garten das war schön und noch Weinchen getrunken, Bierchen. Und dann wurde es eben spät. Dann war es eben irgendwann 23:30.
1: Ach, das ist aber herrlich. Man denn da? Wie man die Hecke schneidet oder was habt ihr denn da zu reden?
0: Nee, über Gott und die Welt.
1: Geh doch mal ins Bett, Mensch.
0: So, und ganz früh, Micha, da kommen wir jetzt mal aufs Wetter zu sprechen. Ganz früh waren heute auch schon, wir hatten das Thema vorhin schon, die Rehkitz-Retter unterwegs, die wirklich einen tollen Job machen, ehrenamtlich. In ganz vielen Ecken Sachsens sind die unterwegs, aber eben zum Beispiel auch in der Oberlausitz, also die Rehkitz-Rettung am Großen Stein e.V. Tolle Leute, wir haben ein paar Fotos bekommen heute Morgen, die eben gucken, dass die Rehkitze, die da im hohen Gras abgelegt werden von ihren Rehmutis, dass die, bevor da gemäht wird, gerettet werden. Das ist ein toller Job, den die machen. Und ich erwähne das deshalb, Micha, weil der Tim hatte dann vorhin rausgehauen, unser Produzent, es ist ja auch eine regelrechte Kitzewelle, die da jetzt auf uns zukommt.
1: Ja. Oh, Tim, danke, dafür brauchen wir dich.
0: Ja.
1: Ja, das ist tatsächlich richtig. Aber rekapitulieren wir mal dieses heiße Wetter. Die gehen Hirsch hinaus, die Temperaturen. Also wirklich, wenn Tim uns herausfordert. Aber so gut sind wir.
0: So gut
1: sind wir.
0: So gut, da kommen wir nicht ran.
1: Da kommen wir wirklich nicht ran. Nee. Also, was sollten wir wissen?
0: Wetter, ja, Hitze.
1: Hitze, tatsächlich. Hitze. Wir kommen aus einer warmen Nacht. Das war vielerorts noch knapp unter 20 Grad, aber mitten in der Stadt ist es dann teilweise auch schon mal bei 20 Grad geblieben. Also eine tropische Nacht dann an einigen Stellen schon mal. Und es geht heute richtig hoch hinaus. Über 33, 34 Grad sind möglich. Das kann stellenweise ein bisschen mehr noch werden. Es ist dann auch eine drückende Hitze aufgrund der Luftfeuchtigkeit. Also es fühlt sich noch wärmer an. Und dann beginnt es auch so langsam, dass die Wolken am Himmel mehr aufquellen und dadurch dann auch schon mal irgendwo ein Wärmegewitter entstehen kann. Das wird heute Nachmittag so ganz punktuell passieren können, ist nicht verbreitet, es bekommen also nicht alle was davon ab und nicht so allzu viele, aber da, wo es passiert, da kann es natürlich dann auch wieder ein bisschen stärker sein.
0: Okay, das Wochenende bleibt auch hochsommerlich, aber eben auch mit einer gewissen Gewittergefahr, ja?
1: Ja, und die ist morgen deutlich größer. Ah. Also morgen wird es schon relativ früh am Vormittag mehr Quellwolken geben. Ah. Zum anderen wird es in der Nacht sich nicht, das heißt, so gut abkühlen. Die Nacht war ja schon, die vergangenen, schon relativ warm. In der kommenden Nacht wird es noch wärmer bleiben. Das wird also verbreitet eine tropische Nacht mit über 20 Grad sein. Blöd zum Abkühlen lassen, blöd zum Schlafen und als Vorlage für den Rest des Tages auch blöd, weil es wird nochmal heiß mit über 33, 34 Grad. Und da sind dann wegen der Feuchtigkeit schon häufiger, eben wie gesagt am Vormittag Quellwolken da und die werden sich dann schneller zu Gewitterwolken entwickeln. Deswegen morgen Nachmittag kann das häufiger passieren und auch in den Abend hinein, wo ja auch viele Public Groups geplant sind. Man muss es halt einfach ein bisschen lokal gucken, weil das ist auch nicht wieder überall. Aber dann morgen ist schon ein gewisses Unwetterpotenzial mit dabei, wenn sich was bildet.
0: Okay, also Sommer auf der ganzen Linie mit allem, was dazugehört. Und bei uns gehört jetzt erstmal ein Käffchen dazu, oder?
1: Das finde ich super.
0: Das kommt jetzt nochmal zum Wachwerden. Micha, bis gleich.

0: 7:12. Einen schönen guten Morgen. Freitag. Und Mexiko hat als erstes Team bei der WM die K.O.-Runde erreicht. Zweiter Sieg im zweiten Spiel, gestern 1:0 gewonnen gegen Südkorea. Was heute sonst noch wichtig ist und wichtig wird, das erfahren Sie gleich bei uns in den Nachrichten.
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2: Mit Dorit Kreller. Guten Morgen. Leipzig gehört bundesweit zu den teuersten Städten, was die Müllgebühren betrifft. Mehr als 400 Euro pro Jahr bezahlte zuletzt ein Durchschnittshaushalt. Das geht aus dem aktuellen Müllgebührenranking des Instituts der deutschen Wirtschaft hervor. Dafür sind die Kosten in den 100 größten deutschen Städten verglichen worden. Innerhalb der letzten 4 Jahre sind sie im Schnitt um 13% auf rund 350 Euro gestiegen. Trotz hoher Temperaturen bekommen heute nicht alle Schüler bei uns in Leipzig automatisch hitzefrei. Laut Arndt Hecker vom Landesamt für Schule und Bildung gäbe es dafür im Freistaat keine einheitliche Regelung und auch keine Temperaturgrenze. Jede Schule dürfe das individuell entscheiden.
3: Hitzefrei heißt ja nicht automatisch immer gleich hitzefrei. Es gibt ja noch andere Varianten, zum Beispiel mal verkürzten Unterricht, dafür etwas längere Pausen, dass man da auch, dass die Kinder und Jugendlichen sich da ein bisschen erholen können. Oder verkürzter Unterricht im Sinne von, wir machen dann beenden den Schultag früher, haben aber dennoch alle Fächer in verkürzter Variante durchgeführt.
2: Feiern statt Fußball. Das Gelände am Bruno-Plache-Stadion von Lok Leipzig wird heute und morgen zur Partyzone. Auf dem Hartplatz vor der Trainingshalle ist eine große Bühne aufgebaut worden. Für heute Abend steht eine 90er-Party mit Live-Musik auf dem Programm. Angekündigt sind Captain Jack, Luna und Olli P. Los geht's um 17 Uhr. Und morgen legt dann der weltbekannte DJ Paul van Dijk auf. Für Lok ist das ein schönes Nebengeschäft. Pro Veranstaltung kassiert der Verein rund 10.000 Euro Platzmiete. In Brüssel ist EU-Gipfel. Dabei geht es heute vor allem um die künftigen Aufgaben der Europäischen Union, aber indirekt auch um die großen Probleme. Von Wirtschaftsfragen bis hin zu Entscheidungen über Krieg und Frieden. Bei der Fußball-WM hat Co-Gastgeber Kanada in seinem zweiten Gruppenspiel ein Torfestival gefeiert. 6:0 gegen Katar. Zuvor hatte auch die Schweiz einen klaren Sieg eingefahren. Die Eidgenossen bezwangen Bosnien-Herzegowina mit 4:1. Schon am frühen Abend trennten sich Tschechien und Südafrika unentschieden 1:1.
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5: So, heute bestes Badewetter. Unbedingt auch die Sonnenbrille mitnehmen und genügend Sonnenmilch. Also schön eincremen, weil es wird heiß und sonnig. 33 Grad sind drin. Es gibt jede Menge Sonnenschein. Auch nachts kühlt sich's nicht wirklich ab. Also auch in der nächsten Nacht haben wir Temperaturen so um 20 Grad. Morgen zum Samstag viel Sonne. Schauer- und Gewitterrisiko steigt. Am Sonntag sind auch Schauer und Gewitter möglich. Es gibt aber auch Sonnenschein und mit 30 Grad bleibt es schwülwarm. Wir schauen zu den Straßen. Vorsicht, B87 zwischen Markranstädt und Leipzig hat es einen Unfall gegeben. Die B-Straße, also die Bundesstraße, ist nach wie vor gesperrt. Wenn noch was fehlt, 03x800 und die 4 ist unsere Nummer.
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0: Es ist Freitagmorgen und hier sind Ihre Gastgeber, Christine.
7: Hallo.
0: Und André Hart.
8: Ach schön.
9: Es ist nicht Montag und ich hatte meine absolut notwendigen 19 Stunden Schlaf.
8: Ach schön. Es ist Freitag und wir wünschen einen sonnigen Start in diesen 19. Juni.
7: Und gleich gibt's was zu feiern und zwar 30 Jahre Plon und die haben
8: jetzt... Du meinst
7: jetzt
8: den Freizeitpark?
7: Ja,
8: können wir das rausschneiden, bitte hier Technik schneiden?
7: Ich bin so vorbereitet.
8: So, okay,
7: also
8: jetzt.
7: Achtung, ja. 30 Jahre Plon.
8: Aha.
7: Und die haben eine neue Attraktion.
8: Ach so, weil sich, also du meinst, weil das sich reimt so ein bisschen.
7: 30 Jahre Plon mit einer neuen Attraktion wird das
8: Ja, schön, toll, okay. Wirklich super. Ja.
7: Also die Attraktion, die ist aber wirklich toll, und zwar eine Wasserachterbahn, weltweit einmalig. Heute ab 14 Uhr, glaube ich, geht das Ding in Betrieb. Aha. Und was das alles kann und wie das alles funktioniert, reden wir gleich mal drüber, ist wirklich toll.
8: Plon hat eine neue Attraktion, bitte laufen Sie nicht davon.
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0: Da sieht es auch ganz gut aus, auf Sylt, habe ich gerade gesehen. So um die 20 Grad, nicht ganz so heiß wie bei uns.
1: Okay, ich war noch nie auf Sylt.
0: Ich war auch vor 100 Jahren war ich mal da.
1: Und das ist das wirklich so schickimicki?
0: Ja, einmal in meinem Leben an der Nordsee, in St. Peter-Ording, und von dort aus ging es dann auch mal nach Sylt.
1: Ist es da wirklich so versnobbt, wie ich mir das jetzt vielleicht vorstelle?
0: Nee, ist mir jetzt aber, bei mir wirklich lange her. Also da war ich vor 20 Jahren, da war ich noch Kind. Damals. Da war ich noch Kleinkind.
1: Gab's da Sylt schon?
0: Da gab's da Sylt schon. Deswegen kann ich gar nicht mitreden. Ich weiß es nicht mehr. Ich glaube, so. Da hat sich viel verändert. So, wir müssen doch nicht nach Sylt. Um Gottes Willen, in Sachsen ist es doch so schön und in Sachsen ist auch schwer was los. In Sachsen wird auch richtig gefeiert. Es gibt nämlich ein Jubiläum.
1: Genau, und zwar 30 Jahre Freizeitpark Plon. Ja. Und da gibt's was ganz Neues, und zwar eine neue Wasserachterbahn. Donnerwind heißt sie. 14 Uhr startet die heute offiziell zur Jungfernfahrt. Katja Martin ist die Marketingchefin vom Freizeitpark Plon. Was macht denn diese neue Wasserachterbahn aus?
2: Ja, also wir haben wirklich gesagt, zum 30-jährigen Jubiläum müssen wir wirklich einen raushauen. Da wollen wir wirklich was Tolles bringen, um uns selbst eine Freude zu machen, aber vor allem unseren Gästen. Und da haben wir was gesucht, was es so in dieser Form noch nicht gibt, wirklich auf der ganzen Welt noch nicht. Also das Wort Weltneuheit ist in dem Sinne nicht übertrieben. Es ist in meinen Augen die perfekte Kombination aus Achterbahn und Wasserbahn. Das heißt, man spielt mit den Elementen. Es ist nicht das klassische, ich fahre einen Hill hoch, dann geht's schnell nach unten, was man von Achterbahn kennt, sondern wir haben hier eine ganz raffinierte Launch-Katapulttechnik angewandt. Das ist ein ganz besonderes Fahrgefühl. Ganz soft, dann wird man wieder abgeschossen. Also ich finde, das hat eigentlich alle Vorteile einer Achterbahn und einer Wasserbahn in sich vereint. Und die ist einfach toll.
0: Toll. Und ihr habt das wirklich nirgendwo abgeguckt? Das ist echt eine Neuheit, ja, eine Weltneuheit.
2: Es gibt Wasserbahn, es gibt Achterbahn, es gibt Teile daraus. Aber diese Interaktion mit dem Wasser, diese Abschusstechnik, gibt es guten Gewissens weder in Amerika, die da wirklich federführend sind, noch in Asien. Das sind wir die allerersten hier in Sachsen bei uns.
1: Okay, toll. Du hast gerade schon mal angetippt, die Technik ist was ganz Besonderes. Man wird am Anfang wie mit so einem Katapult quasi losgeschossen.
2: Ja, also normalerweise wird ja die Geschwindigkeit durch einen Höhenunterschied erzeugt. Und hier ist es wirklich so, dass man am Anfang so einen Push bekommt. Das ist so ein bisschen wie wenn man im Rennauto ganz schnell von 0 auf 100 beschleunigt. Aber es ist nicht unangenehm. Also es ist wirklich ein softer Abschuss. Dann wird sehr raffiniert gearbeitet mit allem, was eine Achterbahn zu bieten hat. Mit engen Kurven, mit Dips, mit Splashes. Man taucht ins Wasser ein. Was ich besonders spannend finde, ist auch so eine High-Five-Area. Das heißt, dort begegnet man sich sehr nah mit der anderen Bahn, kann sich eigentlich fast abklatschen, wenn man sich traut, die Hände hochzureißen. Und das ist so eine ganz besondere Technik, die ist leise, die ist elegant, aber die sorgt trotzdem für ordentlich Speed und Spaß.
0: Dips und Splashes. Abgeschossen.
1: Kannst
0: du mal
1: ausprobieren.
0: Das machen wir.
1: Ja. Also, im Freizeitpark Plon gibt's ab heute die neue Wasserachterbahn Donnerwind. 14 Uhr geht sie offiziell in Betrieb. Vielleicht wollen Sie ja am Wochenende gleich mal vorbeischauen, das Wetter passt ja. Und morgen, kleiner Tipp, morgen früh um 9 haben wir Familientickets für den Freizeitpark Plon.
0: Das sind wir wieder hier.
1: Ja, na klar.
0: Bis dahin sind die Tickets hier und dann hauen wir die morgen raus für Sie. Ja? Also unbedingt wieder einschalten. Jetzt erstmal einen schönen Freitagmorgen. Es ist 7:07.
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0: Kennst du das hier mit Ahai und so? Und jetzt links und rechts und nochmal rumhüpfen jetzt und so weiter. Das ist der Sommer. Und ja, da passt ja jetzt auch sehr, sehr schön unser Chefmeteorologe Michael Klein dazu. Der Mann, den wir dem Sommer zu verdanken haben. Den, das, die. Das ist zu heiß. Micha, wir brauchen hitzefrei. Wollen wir das mal beantragen?
1: Meinst du, es gibt irgendjemand, der Mitleid hat und sagt, lass es sein?
0: Das entscheidet der Direktor. Ich wollte dich jetzt eigentlich als Direktor, also als Schuldirektor, als Schulleiter vorstellen. Sagt man noch Direktor? Nee, Schuldirektor war früher, jetzt ist es Schulleiter oder Schulleiter.
1: Ja.
0: Oder? Ja. Also das ist individuell, aber verdient hätten es die Kids heute definitiv, denn es wird ein heißer Tag, Micha.
1: Genau, ja, und da spielt ja nicht nur die Temperatur, die man da irgendwo auf dem Thermometer abliest. Thermometer, ich kann auch nicht mehr, es ist wirklich warm. Also auf dem Thermometer abliest nicht nur diese Temperatur, diese eine Zahl spielt da eine Rolle, sondern eben auch die Luftfeuchtigkeit, weil dann der Körper doch mehr leidet, weil er eben die Temperatur selbst nicht mehr so regulieren kann und anfängt zu schwitzen, und das ist dann eben diese Schwüle, die wir im Moment haben.
0: Entschuldige, Micha. Mir wird gerade was referiert. Auch für Sie am Radio war jetzt ein bisschen laut. Aber wir können trotzdem weitermachen. Ich glaube, es ist die Klimaanlage, die ja gerade irgendwie ein bisschen. Ja, aber jetzt geht's wieder. Jetzt haben wir alles wieder im Griff.
1: Ach, das ist schön.
0: Ja.
1: Es gibt zwei Punkte, die euch unterscheiden von der Deutschen Bahn. Ihr kommt relativ pünktlich immer in den Bahnhof der Nachrichten rein.
0: Ja.
1: Und die Klimaanlage wird tatsächlich repariert während des Sommers.
0: Genau so ist es. Ja.
1: Das ist schön.
0: Ah, okay, Entschuldigung, also, ich hatte dich unterbrochen. Ja.
1: Ja, heiß, schwüle, sagte ich gerade. Also es ist auch jetzt heute wieder ein schwüler, drückender Tag, eben wegen der hohen Luftfeuchtigkeit. Das macht es unangenehmer. Die gemessenen Temperaturen, die werden so bis zu 33, 34 Grad meistens erreichen am Nachmittag. Und es sieht so aus, dass wir heute ganz vereinzelt vielleicht schon mal ein Wärmegewitter haben können. Das wird sehr punktuell, wenn überhaupt, entstehen. Also für viele in Sachsen einfach ein trockener, heißer Sommertag. Für Einzelne kann es dann das kräftige Gewitter vielleicht auch mal geben.
0: Okay, Micha. Und bleibt ja dann auch erstmal so, also Abkühlung erstmal nicht in Sicht?
1: Nee, erstmal nicht. Es bleibt ein heißes Wochenende und wahrscheinlich geht's auch noch in die neue Woche hinein so weiter. Aktuell vielleicht vom Trend her nicht ganz so heiß, Montag, Dienstag, aber immer noch so 30, 31 Grad ungefähr. Und erst ab Donnerstag kommt dann die kühlere Luft. Ist aber noch nicht sicher. Gestern sah es zeitweise auch so aus, dass am Montag es schon frischer werden würde. Also insofern, da können wir noch nicht wirklich gesichert was zu sagen. Aber fürs Wochenende sieht es so aus, dass vor allem morgen der Samstag heftige Gewitter und Schauer nachmittags und abends bringen kann. Vielleicht auch unwetterartig, auch wieder nicht überall, aber stellenweise. Und der Sonntag, der bleibt auch, wie gesagt, ziemlich heiß.
0: Okay, ja, darauf jetzt noch eins.
1: Käffchen!
0: Los!

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15: Mit Dorit Kreller. Trotz hoher Temperaturen bekommen viele Schüler in Leipzig heute nicht einfach so wie früher hitzefrei. Laut Landesamt für Schule und Bildung dürfe jede Schule individuell entscheiden. Jedes Gebäude sei schließlich anders temperiert. Eine 89-jährige Frau ist gestern in Wiederitzsch so unglücklich gestürzt, dass sie noch an der Unfallstelle ihren Verletzungen erlag. Die Seniorin wollte an der Haltestelle Martinshöhe aus einem Linienbus aussteigen. Der Sächsische Rechnungshof kritisiert die Finanzpolitik des Freistaates. Der Einsatz von Steuergeldern werde noch zu selten ehrlich auf seine Wirkung überprüft. Sachsen habe kein Einnahmeproblem. Nach der Unterzeichnung des Rahmenabkommens zwischen den USA und dem Iran ist die Seeblockade iranischer Häfen aufgehoben worden. Die Streitkräfte würden aber weiter in der Region stationiert bleiben, um die Einhaltung der Vereinbarung zu
14: Das war Radio Leipzig kompakt. 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
17: Ja, definitiv. Heute stehen die Zeichen auf hitzefrei. Es wird ein heißer Tag. 33 Grad sind drin. Viel, viel Sonnenschein. Auch nachts kriegen wir Werte um 20 Grad. Morgen auch schönes Wetter zum Samstag. Allerdings steigt dann das Schauer- und Gewitterrisiko. Am Sonntag, 21. Juni, Mittsommerwende, der längste Tag des Jahres. Sommeranfang und das Wetter passt. Schwüle 30 Grad gibt es am Sonntag. Es kann aber auch gewittern. Schauen wir zu den Straßen. B87 zwischen Markranstädt und Leipzig. Nach dem Unfall ist die Bundesstraße immer noch gesperrt und geblitzt wird auf der Philipp-Rosenthal-Straße. Danke fürs Melden und gute Fahrt.
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19: Sind in zwei Wochen schon Ferien?
10: Ja, also es sind 2 Wochen und Äppelstückchen. Oh. 2 Wochen und Äppelstückchen und Äppelstückchen.
17: Ja, das. Aber warum sagt man das eigentlich? Ne? Äppelstückchen. Ich mein, man könnte ja jetzt sagen 2 Wochen und 3 Tage oder so, aber man sagt so und Äppelstückchen. Wo kommt das her? Was hat denn das mit dem Äpfelchen zu tun?
10: Gute Frage. Ja. Und die Antwort, die gibt's gleich bei uns. Jetzt wünschen wir Ihnen erstmal einen tollen Start in den Freitag. Es ist 6 Minuten vor 7:30, 6 Minuten vor schlau gemacht.
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0: Epa, das ist er, der Sommer, um kurz nach 7:30 und jetzt gibt es ja erstmal eine Frage, warte mal.
1: Moin. So, da hat ja euer André Hart die nächste Frage an Christine Hart vorgegeben, bei Schlau gemacht um 7:30. Jetzt hat er nämlich gesagt, die Ferien sind noch 2 Wochen und Äppelstückchen. Wo kommt denn diese Redewendung, ich erwische mich manchmal auch dabei, wo kommt denn das her? Noch 2 Wochen und Äppelstückchen. Wieso sagt man das immer so? Das wäre doch mal eine Frage.
0: Ja, und die Antwort, die kommt jetzt von Lehrerkind Christine.
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3: Also vielleicht erstmal ganz allgemein. Die Redewendung ist ein sächsischer Ausdruck und Äppelstückchen, das kommt von hier. Nur der genaue historische Ursprung konnte sprachwissenschaftlich bisher nicht wirklich konkret geklärt werden. Wahrscheinlich hängt es einfach damit zusammen, dass Äpfel damals ein günstiges, alltägliches Gut waren. Äppelstückchen hatte jeder, da musste man nicht konkret drauf achten. Und daher dann eben die Metapher fürs Kleingeld, fürs Klingelgeld, also die kleinen Centbeträge hinter einer großen Summe, die sind so unbedeutend wie ein paar Äppelstückchen, so sagt man's in Sachsen. Im Hochdeutschen gibt's dafür die Formulierung und ein paar Zerquetschte. Das meint das Gleiche wie ein paar Äppelstückchen.
0: Dankeschön, Christine.
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0: 4, nach halb 8 jetzt.
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3: Ja, mit Sonne satt geht's durch den Tag heute. 33 Grad sind drin, also es wird sehr, sehr heiß. Wir schauen zu den Straßen. B87 zwischen Markranstädt und Leipzig hat es einen Unfall gegeben. Die Bundesstraße ist noch gesperrt und geblitzt wird auf der Philipp-Rosenthal-Straße. Wenn Sie noch eine Meldung haben für uns, 03x800 und die 4 ist die Nummer. Danke.
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0: Kling, klang, klong.
1: Ach, Hönhem. Mensch, ich sag dir.
2: Felix, was ist das für ein Instrument?
1: Bitte, was sagst du?
2: Ist das dieses Pling, klang, klong?
1: Pling, klang, klong, ja, das war Pink. Try, nee, try.
2: Das Instrument ist
1: das. Ach so, das Kling, klang, klong. Das ist ein Klingon.
2: Wahrscheinlich ist ein Synthesizer.
1: Ja, genau. Unser Mann fürs Wetter ist in der Leitung. Das Wetter macht ja bei uns nicht irgendwer. Das Wetter macht bei uns der Wetterman. Und heute, also nie hat es so gut gepasst wie heute der Better-Wetterman. Ja. Oh. Mensch, ja, better kann es ja gar nicht sein, das Wetter. Allerdings...
2: Du willst mich erst in Sicherheit wiegen und dann kommt das. Ja, ich merke
1: genau.
2: Schon.
1: Ja. Allerdings, jetzt mal ganz kurz noch das kleine Quiz mit Micha Klein, das darüber entscheidet, wer das Käffchen im Anschluss bezahlt, also ausgibt, ja, im Anschluss an den Wetterbericht. So, Micha, wir machen mal... Ach, wir machen mal eine Fußballfrage heute.
2: Was ist denn mit dir los?
1: Also im weitesten Sinne.
2: Du hast doch auch sonst keine Freunde, oder? Aber du weißt jetzt, dass Fußball auch nicht mehr da ist, oder?
1: Das hat aber nur indirekt was mit Fußball zu tun.
2: Das sagst du jedes Mal.
1: Wirklich, nur indirekt. Ganz indirekt. Weil ich möchte von dir wissen, Micha, in welchem Land der Welt werden pro Kopf die meisten Donuts gegessen? Donuts. Ja. A. In Kanada, B. In Mexiko oder C. In den USA? Also den drei Gastgeberländern der Fußballweltmeisterschaft die meisten Donuts pro Kopf. Kanada, Mexiko, USA.
2: Donuts sind diese mit dem Loch in der
1: Mitte. Genau, mit dem Loch drin. Ja.
2: So fettig und so, ne?
1: Ja, genau. Mhm.
2: Also ich hätte jetzt spontan gesagt, weil das ist immer das Klischee, dass das immer Polizisten essen, in amerikanischen Krimifilmen da, Serien. Deswegen, ich wäre jetzt spontan sofort natürlich auf die USA gegangen, aber man weiß ja aus Mexiko, dass sie sich sehr, sehr ungesund ernähren, dass die sehr, sehr fettiges Zeug essen. Und bei den Kanadiern ist alles möglich.
1: Ja, stimmt. Ja. Also es gibt wirklich, unter diesen drei Ländern ist eins, wo der Donut als inoffizielles Nationalgericht gilt.
2: Ach,
1: so viel kann ich verraten. Aber ist es Kanada, ist es Mexiko oder ist das die USA, der Donut?
2: Also wenn du das auch noch so jetzt aufbaust, das ist ja dann noch schlimmer, wenn ich was falsch sage.
1: Nö, ach, musst du nicht. Nein, ganz ehrlich, ich hätte es auch nicht gewusst.
2: Wussten Sie nicht, dass das Nationalgericht von der Donut ist? ja, was könnte das sein?
1: Ich hätte es nicht gewusst, weil ich in dem Land noch nicht war.
2: Du warst schon mal in Mexiko, oder?
1: Ich bin so ein Freund. Ich bin so ein netter Mensch.
2: Ja?
1: Na, also wirklich, ja, jetzt, Micha.
2: Aber warum fällt mir das nie auf?
1: Also jetzt hab ich dir wirklich geholfen.
2: Warum warst du das noch nie zu mir? In Kanada, würde ich sagen, warst du noch nie? Warst du schon mal in Kanada? Nee, du warst noch nicht in Kanada. Weißt du, wo Kanada liegt?
1: Ja, ungefähr.
2: So ungefähr, okay. Ja, also wenn du so, also dass du so hilfst.
1: Ach, ja, Mensch, das ärgere ich mich. Ja.
2: Aber das glaube ich dir fast wieder nicht. Das ist schon wieder, das ist jetzt alles Spielerei.
1: Nein,
2: nein. Damit ich Ecuador neu nehme. Ich sag jetzt mal Kanada.
1: Du sagst Kanada.
2: Ja,
1: weil ich war ja schon in Mexiko und ich war ja auch schon in den USA. Also, in welchem Land der Welt werden pro Kopf die meisten Donuts gegessen?
2: In Mexiko!
1: In Kanada, in Mexiko oder in den USA?
2: Also wenn es jetzt wirklich schon so weit ist, und? Dass du aus Mitleid mir hilfst, dann weiß ich, dass es um mich schlimm steht. Habe ich noch zu leben? Ist irgendwas mit mir?
1: Alles gut, Micha. Also, Kanada ist richtig. Ja! Ist wirklich so. Kanada ist der weltweite Spitzenreiter beim Donut-Essen, also zumindest pro Kopf gerechnet. Und Donuts gehören dort wirklich... Ja, immer auf den Teller und das ist wohl das inoffizielle Nationalgericht. Es gibt in Kanada auch die größte Dichte an Donutläden.
2: Ach, interessant.
1: Weltweit.
2: So. Hätte ich nicht gedacht.
1: Ist der? Und wie kommen wir drauf? Ja, Fußballfrage. Morgen spielt die deutsche Nationalmannschaft in Toronto. Und die haben es gut.
2: Wieso?
1: Weil dort irgendwie um die 20 Grad sind. Haben wir vorhin mal geguckt. Ja, also das ist ganz gut temperiert. Das erste Spiel war ja in Houston, ja, dort in diesem überdachten Stadion, im klimatisierten Stadion. Und morgen kommt die Klimatisierung sozusagen direkt vom Klima.
2: Die haben ja da auch in Houston, also draußen war es ja brüllend heiß und sehr drückend und wahnsinnig schwül, drinnen alles klimatisiert. Und trotzdem hat die FIFA ja ihre blöden Trinkpausen durchgesetzt, ne? Und jetzt, wenn in 20 Grad in Toronto sind, werden die es wahrscheinlich auch tun, ne?
1: Ist doch wegen der Werbung und so. Ja, deswegen muss er alles Kohle bringen. Ja, haben doch selbst, ich habe gelesen, selbst die Balljungen haben irgendwie Sponsoren auf dem Tisch.
2: Ja, also das die haben alle Sponsoren.
1: Natürlich, ja.
2: Ja, aber das können wir nicht jetzt auch, wenn du immer sagst, Käffchen, können wir das nicht auch hier irgendwie?
1: Das ist ganz große Business. Ja, ja, wir könnten auch mal eine Trinkpause machen.
2: Ja, ja, zwischendurch. Meine, die Trinkpause von Micha Klein wird präsentiert ja, von, so, ja, hier könnte Ihre Werbung folgen.
1: Micha, jetzt folgt erstmal der Wetterbericht. Es wird heiß bei uns, im Gegensatz zu Toronto.
2: Das war nur ein Spot. Jetzt geht es weiter mit dem Wetter und Micha Klein. Ja, heiß wird's bei uns. Temperaturen über 30, teilweise 33, 34 Grad, vielleicht stellenweise sogar noch ein bisschen mehr. Und drückend und schwülheiß ist es dazu. Heute ist das Schauer- und Gewitterrisiko noch relativ gering. Nicht ganz ausgeschlossen, dass punktuell was entsteht, aber das ist noch nicht so häufig der Fall. Morgen sieht's komplett anders aus. Erstens wird eine sehr warme Nacht, eine tropische Nacht und dann tagsüber wieder drückend schwülheiß. Und gerade nachmittags, abends sind dann einzelne, aber dann sehr kräftige, teilweise unwetterartige Schauer und Gewitter möglich.
1: Okay, dann würde ich sagen, Micha, darauf jetzt noch eins.
2: Der folgende Kaffee wird präsentiert. Wir können zwei unterbringen.
1: Ja, wir können zwei unterbringen.

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1: Ja.
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1: Genau. Wunderschönen guten Morgen. Neue Regeln für den Onlinehandel. Ab heute müssen Unternehmen bzw. Onlinehändler auf ihrer Seite einen Widerrufsbutton anbieten, und zwar gut sichtbar. Das soll ermöglichen, Verträge oder eben Einkäufe im Internet leichter zu widerrufen. Was sonst noch wichtig ist und wichtig wird, erfahren Sie auch gleich bei uns in den Nachrichten.
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16: Mit Dorit Kreller. Guten Morgen. Bis zu 35 Grad werden heute in und um Leipzig erwartet. Haben deshalb alle Schüler hitzefrei? Wir haben beim Sächsischen Landesamt für Schule und Bildung nachgefragt. Sprecher Arndt Hecker hat uns erklärt:
17: Es gibt keine klare Regelung, wie mit hitzefrei in Sachsen umgegangen wird. Denn jede Schule ist unterschiedlich, jedes Gebäude ist unterschiedlich, geht mit Hitze anders um und auch die Situationen sind natürlich unterschiedlich. Deswegen haben wir die Eigenverantwortung der Schulen hier an der Stelle sehr stark gestärkt. Die Schulleitungen entscheiden bitte selbstständig, wann es sozusagen nicht mehr so erträglich ist, dass man unterrichten kann.
16: Es gebe dafür auch keine genaue Temperaturvorgabe. In Leipzig-Wiederitzsch ist eine 89-jährige Frau bei einem unglücklichen Unfall gestorben. Nach bisherigen Erkenntnissen stürzte sie gestern Nachmittag an der Haltestelle Martinshöhe auf der Südtangente, als sie aus einem Linienbus steigen wollte. Im Anschluss wurde sie offenbar von diesem erfasst. Die Seniorin erlag noch an der Unfallstelle ihren Verletzungen. Der Verkehrsunfalldienst der Polizei hat die Ermittlungen aufgenommen. Der Sächsische Rechnungshof kritisiert die Finanzpolitik des Freistaates. Der Einsatz von Steuergeldern werde noch zu selten ehrlich auf seine Wirkung überprüft, so Behördenchef Jens Michel bei der Vorstellung des ersten Teils des Jahresberichts. Sachsen habe kein Einnahmeproblem. Man müsse wieder lernen, Schwerpunkte zu setzen. Nicht jedes neue Projekt sei wirklich notwendig. Nach der Unterzeichnung des Rahmenabkommens zwischen den USA und dem Iran ist die US-Seeblockade iranischer Häfen aufgehoben worden. Das hat das US-Militär mitgeteilt. Die Streitkräfte würden aber weiter in der Region stationiert bleiben, um die Einhaltung der Vereinbarung zu überwachen. Bei der Fußball-Weltmeisterschaft hat Co-Gastgeber Mexiko als erstes Team die K.O.-Runde erreicht. Nach einem 1:0-Erfolg gegen Südkorea stehen die Mexikaner als Gruppensieger im 16. Finale. Zuvor hatte Kanada gegen Katar 6:0 gewonnen und die Schweiz besiegte Bosnien-Herzegowina 4:1. Außerdem trennten sich Tschechien und Südafrika 1:1.
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18: Ja, definitiv. Heute stehen die Zeichen auf hitzefrei. Es wird ein heißer Tag. 33 Grad sind drin. Viel, viel Sonnenschein. Auch nachts kriegen wir Werte um 20 Grad. Morgen auch schönes Wetter zum Samstag. Allerdings steigt dann das Schauer- und Gewitterrisiko. Am Sonntag, 21. Juni, Mittsommerwende, der längste Tag des Jahres. Sommeranfang und das Wetter passt. Schwüle 30 Grad gibt's am Sonntag. Es kann aber auch gewittern. Schauen wir zu den Straßen. B87 zwischen Markranstädt und Leipzig. Nach dem Unfall ist die Bundesstraße immer noch gesperrt und geblitzt wird auf der Philipp-Rosenthal-Straße. Danke fürs Melden und gute Fahrt.
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21: Es ist so schön am Abend zu bummel zu gehen, bummel zu gehen, bummel zu gehen.
1: Und noch dazu bei diesem Wetter. Also Sie können bummeln gehen heute Abend oder irgendwann am Wochenende. Sie können aber auch noch ganz was anderes Schönes machen.
18: Ja, und wenn Sie noch nicht so richtig einen Plan haben, was so passiert hier bei uns, einen kleinen Überblick haben wir gleich für Sie vorbereitet.
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0: Das wünschen wir euch und das wünschen wir Ihnen. Und damit das auch klappt, kommt jetzt wieder Christine ins Spiel. Und zwar mit exklusiven Wochenendtipps. Was hast du denn Schönes?
1: Ja, im Stadtteil Mockau wird zum Beispiel wieder gemeinsam gefeiert. Der bunte Mockauer Sommer lockt ab morgen mit Musik, Tanz, Theater und zahlreichen Mitmachaktionen für Groß und Klein. Dazu kommen Bastel- und Infostände sowie jede Menge Gelegenheiten zum Austausch mit den Nachbarn. Der Eintritt ist frei. Sonntag steht die Musik im Mittelpunkt. Die Fête de la Musique wird ab 13 Uhr am Bürgerbahnhof Plagwitz eröffnet. Mit einem Konzert des deutsch-französischen Chors Corbeau startet Leipzig in einen Tag voller kostenloser Konzerte, Musik und Begegnungen wirklich in der ganzen City. 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

0: Guten Morgen, Herr Direktor.
1: Herr Direktor?
0: Herr Direktor. Ja, wir hatten ja ein paar Zuschriften. Wir hatten ja vorhin darüber gesprochen. Wir haben dich ja heute offiziell zum Schuldirektor befördert. Ja, den Michael Klein, zu unserem Chefmeteorologe. Und Michael Klein hat allen Kindern jetzt mal ganz pauschal heute Hitze freigegeben.
1: Bitte Vorsicht.
0: Ja. Also bezieht euch bitte auf Michael Klein. Und wir hatten vorhin gerätselt, ob es diesen Begriff noch gibt. Schuldirektor ist ja eigentlich der Schulleiter oder Leiterin.
1: Ja.
0: Aber das gibt es ja vereinzelt durchaus noch.
1: Was ist vereinzelt ist es nicht?
0: Es gibt ja auch noch Rektor und Direktor. Und weiß gar nicht, gibt es einen Unterschied zwischen Rektor und Direktor? Ah, Direktorin, alles klar.
1: Direktorin. Ja, wahrscheinlich,
0: ja,
1: genau.
0: Logisch, ja. Aber wie gesagt, Schulleitung oder Schulleiterin, das Schulleiter, das ist eher verbreitet, Micha. Ja, hitzefrei. Ja, Freiheit für die Hitze und für die Kitze. Das war ja auch schon ein Thema heute Morgen. Rehkitzrettung. So fing der Morgen an für uns um 4, als es noch einigermaßen erträglich war mit dem Wetter. Micha, kannst du dich erinnern vorhin?
1: Auf jeden Fall.
0: Also es war kurz nach 4 und da haben uns ja schon die ersten Nachrichten erreicht, dass die ehrenamtlichen Rehkitzretter unterwegs sind, zum Beispiel vom Großen Stein e.V., die sich da wirklich ehrenamtlich eben für das Leben der Rehkitze einsetzen. Die Rehkitze abgelegt von den Müttern in hohem Gras, eben auf vielen Feldern, die dann aber abgemäht werden. Und das ist natürlich dann nicht so schön. Und da kommen die Rehkitzretter ins Spiel und suchen die Felder ab und die Wiesen und gucken, ob es da irgendwo Kitze gibt, die dann möglicherweise unsere Hilfe brauchen.
1: Ja. Ist der Chef der Rehe dann auch der Rektor?
0: Das ist dann auch, richtig.
1: Ja.
0: Ne?
1: Oder die Chefin ist die,
0: und die Direktorin, ja,
1: ja
0: genau.
1: Ja.
0: Na, ja. Ja. So, und ich glaube, das hatten wir vorhin schon erwähnt. Uns steht ja jetzt eine regelrechte Kitzewelle ins Haus für die nächsten Tage. Und wird sehr, sehr heiß. Stell dir mal vor, du bist so ein armes kleines Rehkitz und liegst da jetzt irgendwo und dann prasselt die Sonne da so auf dich drauf.
1: Ja, und keiner holt dich ab, weil
0: keiner holt dich. Ja. Weil und dann kommt der Trecker noch oder der Mähdrescher.
1: Richtig.
0: Ja. Also die machen einen tollen Job, die Menschen, oder? Micha, komm.
1: Auf jeden Fall, super.
0: Weil es gibt ja ganz viele in Sachsen, die das machen. Und
1: dank Technik, ne? Heutzutage mit Drohnen.
0: Mit Drohnen.
1: Und oben auch noch drauf.
0: Richtig.
1: Gucken. Also früher hast du immer Probleme gehabt, die überhaupt zu finden. Ja.
0: Genau, und da werden die Drohnen dann mal was für was Gutes eingesetzt.
1: Richtig, absolut.
0: Also, Rehkitzrettung beispielhaft. Nochmal liebe Grüße an den Am Großen Stein e.V. So, das ist aber wirklich jetzt nur ein Beispiel von vielen, die sich da engagieren. Zurück zur Kitzewelle. Micha, was haben wir denn zu erwarten?
1: Der gefällt dir aber so gut, ich
0: jetzt das von unserem Tim heute machen.
1: Ja.
0: Von unserem Produzenten.
1: Kann der Kitzewelle. Tim nicht jeden Morgen sowas liefern? Das können wir gut gebrauchen, weil haben wir nicht so viel von. Also es wird heiß, es wird sehr heiß und wenn ich Direktor, Direktorin oder sonst was wäre, ich hätte Mitleid und ich könnte mir vorstellen, das ist nämlich in vielen Schulgebäuden heute dann ganz schwierig auszuhalten, denn es wird nicht nur temperaturmäßig ordentlich nach oben gehen, Werte um 34, vielleicht sogar 35 Grad sind da heute Nachmittag noch möglich. Heute Vormittag sieht es alles natürlich noch ein bisschen verhaltener aus während der Schulzeiten, aber die Luft ist sehr, sehr drückend, sie ist sehr feuchtigkeitsgeladen und deswegen sehr schwül und das macht es unangenehmer. Schauer- und Gewitterrisiko gibt es heute noch relativ gering. Das könnte punktuell passieren, ist aber eher noch selten. Morgen sieht die Situation ganz anders aus. Erstens wird es eine sehr warme, eine drückende Nacht und dann tagsüber, da sind schon häufiger Schauer und Gewitter möglich. Natürlich vor allem am Nachmittag, insbesondere in den Abend hinein. Und das kann dann schon öfter mal auftreten, ist auch nicht flächendeckend. Aber wo es passiert, bewegen sich diese Biester dann auch nur langsam. Deswegen kann es an Ort und Stelle sehr kräftig regnen, vielleicht auch Hagel geben, Stärke, Windböen und so weiter. Hat schon Unwetterpotenzial, aber wie gesagt, das wird auch morgen nicht überall der Fall sein.
0: Ein bisschen aufpassen. Ansonsten ein hochsommerliches Wochenende insgesamt.
1: Definitiv. Also Sonntag geht nämlich ähnlich heiß weiter, vielleicht ein bisschen verhaltener, was ja ganz gut tut. Und da ist das Schauerrisiko nicht mehr ganz so kräftig. Und Montag, Dienstag, Mittwoch nach dem aktuellen Stand bleibt auch noch warm heiß. Danach geht es dann runter.
0: Okay. Micha, darauf jetzt erstmal noch eins.
1: Käffchen.
0: Käffchen.

0: Uhr. Am 19. Juni. Schönen Freitagmorgen für Sie. Und Mexiko hat als erstes Team bei der WM die K.O.-Runde erreicht. Zweiter Sieg im zweiten Spiel, gestern 1-0 gewonnen gegen Südkorea. Und damit steht Mexiko als Gruppensieger fest. Morgen Abend dann das zweite Spiel für die deutsche Mannschaft. Und was heute sonst noch wichtig ist und wichtig wird, das erfahren Sie auch gleich bei uns.
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24: Mit Dorit Kreller. Leipzig gehört bei den Müllgebühren bundesweit zu den teuersten Städten. Durchschnittshaushalte zahlten hier zuletzt mehr als 400 Euro pro Jahr. Obwohl heute extrem hohe Temperaturen erwartet werden, gibt es für Schüler in Leipzig kein generelles Hitzefrei und auch keine Temperaturgrenze. Darauf hat das Landesamt für Schule und Bildung hingewiesen. Jede Schulleitung dürfe selbst darüber entscheiden. Das Gelände am Bruno-Plache-Stadion von Lok Leipzig wird zur Konzertlocation. Heute spielen dort Captain Jack, Luna und Oli P. live. Morgen legt der weltbekannte DJ Paul van Dijk auf. In Brüssel ist EU-Gipfel. Dabei geht es heute vor allem um die künftigen Ausgaben der Europäischen Union. Aber indirekt auch um die großen Probleme, von der Wirtschaft bis hin zu Krieg und Frieden.
0: Das war Radio Leipzig Kompakt. Die nächsten Nachrichten in einer halben Stunde. 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
3: Ja, mit ganz viel Sonne geht's durch den Freitag. Temperaturen bis zu 33 Grad sind drin. Auch in den Nächten wird's jetzt nicht wirklich kalt. Nächste Nacht so 20 Grad. Morgen dann wieder viel Sonnenschein. Das Schauergewitterrisiko steigt. Am Sonntag, der längste Tag des Jahres, wir kriegen 30 Grad. Es kann aber auch gewittern. Schauen wir zu den Straßen. Achtung, Waldheim auf der Bahnhofstraße. Da hat's einen Unfall gegeben. Vorsicht. Dann A9 Richtung Nürnberg zwischen Dreußig und Eisenberg. Reifenteile auf der Autobahn und geblitzt wird auf der Philipp-Rosenthal-Straße. Wenn noch was fehlt, rufen Sie gerne durch 03x800 und die 4 oder Sie schicken uns eine WhatsApp. Die Nummer gibt's auf radioleipzig.de.
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0: es geht los. Wie sagen wir so gerne immer um kurz vor 8:30? Wir sind ja schon seit ein paar Stunden hier, aber Sie haben noch nicht verpasst. Ja, also jetzt geht's los eigentlich erst richtig hier bei uns. Jetzt drehen wir richtig auf. Weil.
1: Ja. Jetzt ist er nämlich gleich
0: möchtest
1: da.
0: Möchtest du sagen?
1: Unser Sportmann, ja, der Ikone der sportlichen Berichterstattung.
0: Jensi, jawohl.
1: Ja, Jens Umbreit.
0: Der Umbreit, genau. Bleiben Sie dran, gucken wir mal zurück auf den gestrigen WM-Tag und natürlich schauen wir auch mal nach vorn. Jetzt aber erstmal guten Morgen allerseits.
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0: Steigt morgen die Partie gegen die Elfenbeinküste. Eins ist klar, es wird wieder keine Hitzeschlacht für unsere Jungs werden. Angenehme Temperaturen, leicht über 20 Grad werden in Toronto erwartet. Da wird's bei uns heißer am Samstagabend beim Public Viewing. Manuel Neuer steht dann morgen in der Kiste. Sein 21. WM-Spiel, der ist ja extra wegen seiner besonderen Aura zurück in die Nationalmannschaft geholt worden. Und nach dieser Aura wurde er auch bei der Pressekonferenz gestern befragt.
1: Können Sie uns mal sagen, welche Aura haben Sie genau? Was ist das?
2: Ja, müssen Sie ja sagen, ich bin ja gerade in den Raum gekommen.
0: Hoffentlich haben die Ivorer morgen auch Respekt vor Neuers Aura. Nette Geschichte übrigens noch von den Japanern, speziell von den Fans aus Fernost. Die hatten ja viele Sympathien gewonnen, weil sie nach dem 2:2 ihrer Nationalmannschaft gegen die Niederlande im Stadion von Dallas aufgeräumt haben. Mit blauen Mülltüten liefen sie durch die Reihen, sammelten den Abfall ein. Das ging schön viral. Aber einer hatte mal wieder was zu meckern. Die japanischen Frauen. Der Vorwurf lautet, die zumeist männlichen Fans würden vor den Kameras im Ausland schön aufräumen, um einen guten Eindruck zu machen. Aber sobald sie wieder in Japan sind, packen sie im Haushalt nicht mehr mit an. Der Slogan bei vielen Posts lautete deshalb, please do it at home. Wenn ihr mich jetzt bitte mal entschuldigt, ich suche jetzt mal hier bei uns die Mülltüten.
3: Alles klar, Dankeschön, Jens Imbreit.
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0: Das ist er. Der Sommerfreitag. 8:45. Und jetzt schauen wir mal ganz kurz zum Fußball.
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0: Ja, und Jens Umbreit, unser Sportexperte, ist im Studio und morgen wird's wieder ernst für die deutsche Mannschaft. Jens.
3: Ja, der Countdown läuft für das zweite Gruppenspiel. Heute geht's nach Toronto. Dort

0: Goodbye. Nein, wir sagen guten Morgen. Und zwar unserem Chefmeteorologen Michael Klein.
1: Morgen, morgen.
0: Der ist schuld, beziehungsweise dem haben wir es zu verdanken, je nachdem, wie man sieht. Nämlich das Wetter, das wunderbare Sommerwetter. Für viele ist ja schon wieder ein bisschen too much. Aber der Micha bringt da jetzt mal ein bisschen Ordnung rein in die Wettervorhersage für die nächsten 2-3 Tage, fürs Wochenende. Im Großen und Ganzen, Micha, hochsommerlich, kann man sagen, oder?
1: Das auf jeden Fall. Also das umfasst wirklich alles. Da kann natürlich auch das Gewitter mit dazugehören. Ja, hochsommerlich und vor allem richtig heiß. Und es ist jetzt für die nächsten Tage nicht nur, dass da mal ein einzelnes Gewitter durchzieht, ist das Problematische, sondern dass die Temperaturen sich so richtig aufbauen und vor allem die Nächte eben auch nicht mehr stark abkühlen. Damit heizen sich die Gebäude immer weiter auf. Und damit wird es dann eben schwieriger, mal irgendwo Abkühlung zu finden. Und dazu kommt ja auch noch, es ist sehr feuchte Luft, die uns erreicht hat. Und damit fängt der Körper stärker an zu schwitzen, kann sich nicht so gut regulieren und das macht das Ganze für uns so unangenehm.
0: Okay, das wird sich heute in ganz, ganz viel Sonnenschein zeigen. Wir hatten, glaube ich, gestern schon über das Thema Sonnenschutz gesprochen. Ich habe es gerade gesehen, es ist wirklich ein neuer Trend, wo gerade bei jungen Menschen das sogenannte Tan-Maxing. Ja, Tan-Maxing, also die knallen sich wirklich in die Sonne, um so schnell wie möglich braun zu werden. Und ja, da warnen eben jetzt die Dermatologen, macht das nicht, macht nicht jeden Scheiß mit.
1: Ja. Interessant, dass aber sowas dann wiederkommt, ne?
0: Tan-Maxing, ja, auch die Begrifflichkeiten. Oh, ja. Ich mache jetzt Tan-Maxing.
1: Ja, das muss einfach einen neuen Namen haben.
0: Ja,
1: und
0: ja,
1: genau. Der alte Wahnsinn wieder zurück.
0: Verrückt, verrückt. Nee, wirklich schön aufpassen, weil das knallt ganz schön runter. Und wir haben ja jetzt den Höchststand der Sonne. Am Sonntag oder ab Sonntag werden die Tage dann ja schon wieder kürzer, Micha.
1: Ja, ja. Also ich finde, im Sommer geht das immer noch. Dann weißt du, du hast noch die wärmsten Monate vor dir. Aber im Winter ist das so dramatisch, ne? Wenn du so im Dezember weißt, ach, jetzt werden die Tage länger. Aber es sind ja noch 2 Monate Winter, so richtig knackig. Ja, aber tatsächlich, es wird schon wieder dann früher dunkel werden und später wieder hell. Es ist so, dass du hast völlig recht, die Sonnenstrahlung ist dadurch am intensivsten. Also das, was uns auf der Haut erreicht, hat also die meiste Kraft. Und ich glaube, bei dieser Hitze im Moment, da werden viele es gar nicht so lange draußen aushalten. Das hilft vielleicht ein bisschen davor, dass man zu sehr das Tan-Maxing betreibt. Heute auf jeden Fall sehr drückend warm heiß mit 33, 34 Grad. Eben, wie gesagt, diese drückende Schwüle mit dabei, die normalerweise auch sofort immer die Schauer und Gewitter zur Verfügung stellt, sag ich mal, dass die sich dann bilden. Das kann heute auch vereinzelt passieren, vor allem so Richtung Abend könnte mal was bei uns hereinziehen. Das ist aber noch nicht ganz so oft der Fall, wie es morgen Nachmittag sein wird. Nämlich morgen Nachmittag, morgen Abend wird es öfter Schauer und Gewitter geben und die können dann richtig kräftig unwetterartig ausfallen. Wie gesagt, heute punktuell vielleicht möglich, auch dann heftig, aber das deutlich seltener als morgen.
0: Also morgen Abend dann beim, ja, möglicherweise Public Viewing, bisschen aufpassen.
1: Genau, also im Blick behalten, das kann man aber ganz gut dann auf dem Radar, zum Beispiel auf dem Wetterradar erkennen. Ja, geht manchmal sehr schnell, innerhalb von einer halben Stunde bläht sich da was auf, aber oftmals kann man so 1-2 Stunden vorher ganz gut abschätzen, ob irgendwo in der Umgebung was ist. Sollte man im Blick behalten.
0: Okay, und für alle, die den Sommer mögen oder sogar lieben, es kühlt sich danach nicht gleich wieder ab, es bleibt noch länger schön und warm.
1: Genau, also aktuell sind so ein bisschen die Wettermodelle unentschieden, ob es schon mit dem Montag ein bisschen Abkühlung gibt. Aktuelle Tendenz ist eher, dass es noch bis Mittwoch warm heiß bleibt, so bei knapp über 30 Grad am Montag, Dienstag, vielleicht am Mittwoch nochmal kräftige Hitze kommt, bevor es dann ab Donnerstag, Freitag deutlich gemäßigter wäre.
0: Okay, Micha. Dann jetzt erstmal noch eins.
1: Käffchen gerne.
0: Käffchen.

0: 9:35, Freitagmorgen. Und ab heute gelten neue Regeln für den Online-Handel. Und zwar müssen Unternehmen bzw. Online-Händler auf ihrer Seite einen Widerrufsbutton, heißt es, anbieten. Und zwar gut sichtbar. Das soll ermöglichen, Verträge oder eben Einkäufe im Internet leichter zu kündigen bzw. dann eben auch zu widerrufen. Was abgesehen davon heute sonst noch wichtig ist und wichtig wird, erfahren Sie auch gleich bei uns.
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20: Mit Dorit Kreller. Guten Morgen. Leipzig gehört bundesweit zu den teuersten Städten, was die Müllgebühren betrifft. Mehr als 400 Euro pro Jahr bezahlte zuletzt ein Durchschnittshaushalt. Das geht aus dem aktuellen Müllgebühren-Ranking des Instituts der deutschen Wirtschaft hervor. Dafür sind die Kosten in den 100 größten deutschen Städten verglichen worden. Innerhalb der letzten 4 Jahre sind sie im Schnitt um 13% auf rund 350 Euro gestiegen. Trotz hoher Temperaturen bekommen heute nicht alle Schüler bei uns in Leipzig automatisch hitzefrei. Laut Arndt Hecker vom Landesamt für Schule und Bildung gäbe es dafür im Freistaat keine einheitliche Regelung und auch keine Temperaturgrenze. Jede Schule dürfe das individuell entscheiden.
21: Hitzefrei heißt ja nicht automatisch immer gleich hitzefrei. Es gibt ja noch andere Varianten, zum Beispiel mal verkürzten Unterricht. Dafür etwas längere Pausen, dass man da auch, dass die Kinder und Jugendlichen sich da ein bisschen erholen können. Oder verkürzter Unterricht im Sinne von, wir machen dann beenden den Schultag früher, haben aber dennoch alle Fächer in verkürzter Variante durchgeführt.
20: Feiern statt Fußball. Das Gelände am Bruno-Plache-Stadion von Lok Leipzig wird heute und morgen zur Partyzone. Auf dem Hartplatz vor der Trainingshalle ist eine große Bühne aufgebaut worden. Für heute Abend steht eine 90er-Party mit Live-Musik auf dem Programm. Angekündigt sind Captain Jack, Luna und Olli P. Los geht's um 17 Uhr. Und morgen legt dann der weltbekannte DJ Paul van Dijk auf. Für Lok ist das ein schönes Nebengeschäft. Pro Veranstaltung kassiert der Verein rund 10.000 Euro Platzmiete. In Brüssel ist EU-Gipfel. Dabei geht es heute vor allem um die künftigen Aufgaben der Europäischen Union, aber indirekt auch um die großen Probleme. Von Wirtschaftsfragen bis hin zu Entscheidungen über Krieg und Frieden. Bei der Fußball-WM hat Co-Gastgeber Kanada in seinem zweiten Gruppenspiel ein Torfestival gefeiert. 6:0 gegen Katar. Zuvor hatte auch die Schweiz einen klaren Sieg eingefahren. Die Eidgenossen bezwangen Bosnien-Herzegowina mit 4:1. Schon am frühen Abend trennten sich Tschechien und Südafrika unentschieden 1:1.
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22: Ja, mit ganz viel Sonne geht's durch den Freitag. Temperaturen bis zu 33 Grad sind drin. Auch in den Nächten wird's jetzt nicht wirklich kalt. Nächste Nacht so 20 Grad. Morgen dann wieder viel Sonnenschein. Das Schauergewitterrisiko steigt. Am Sonntag, der längste Tag des Jahres, wir kriegen 30 Grad. Es kann aber auch gewittern. Schauen wir zu den Straßen. Achtung, Waldheim auf der Bahnhofstraße, da hat's einen Unfall gegeben. Vorsicht, dann A9 Richtung Nürnberg zwischen Dreußig und Eisenberg. Reifenteile auf der Autobahn und geblitzt wird auf der Philipp-Rosenthal-Straße. Wenn noch was fehlt, rufen Sie gerne durch 03x800 und die 4 oder Sie schicken uns eine WhatsApp. Die Nummer gibt's auf radioleipzig.de.
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11: Es ist Freitagmorgen. Und hier sind Ihre Gastgeber, Christine und André Hart.
25: Ja, und wie kann ich helfen?
0: Das ist eine gute Frage.
26: Und ist nicht zu helfen.
0: Christine bekommt nämlich ihr kleines Moped nicht an. Was ist denn da kaputt? Ja, ich habe ja gestern mal kurz drauf gesessen. Ja, auf ihrem,
26: du hast die Kitty kaputt gemacht, weiß Kitty. Ich nicht. Also wahrscheinlich war ich nur wieder ein bisschen doof und hab so ein. Irgendwas hast du hast doch gefühlt alle Knöpfe gedrückt, die man drücken kann.
0: Ja,
26: du hast irgendwie überall dran rumgespielt.
0: Ich dachte, ich habe die alle wieder zurückgestellt.
26: Dann, ja, offenkundig nicht. Saß ich heute früh um 3 drauf und dann sprang es nicht an. Da dachte ich, Mist, was machst du jetzt? Gut, habe ich dann ins Auto genommen.
0: Okay, aber es ist ja wirklich Freiluftwetter. Naja, gut.
26: Ja, na super, du hast.
0: Ja, also falls jemand helfen kann, ja, Ken Ems Beiner, wer weiß, wo da ein Knopf ist, wo es wieder angeht.
26: Wer weiß, was du wieder gedrückt hast. Lassen Sie den André niemals irgendwo aufsteigen. Das geht schief. Ich sag's Ihnen.
0: Ja, das hast du aber schön gesagt. 5 Minuten vor 9 ist
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0: 4 nach 9 jetzt.
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2: Ja, und da sagen wir heute mal Danke den Mitarbeitern, die das neue Angebot des Spielemobils Crazy Car möglich gemacht haben und die täglich dafür sorgen, dass Kinder und Jugendliche bei uns in Leipzig solche mobilen Spiel- und Bewegungsangebote nutzen können. Denn Crazy Car bekommt Zuwachs und zwar mit einer mobilen Skateanlage. Los geht's heute Nachmittag in Paunsdorf am Grünen Bogen. Ab 14:30 steht sie dort. Wir wünschen jetzt schon mal viel Spaß.
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0: Paul und Fritze Kaltbrenner. Und jetzt kommt Lucky Ducky ins Spiel. Unser Chef-Meteorologe Mischa Klein. Schönen guten Morgen nochmal, hallo.
1: Hallo André.
0: Du weißt, wer Lucky Duck ist?
1: Lucky Duck,
0: die Glücksente. Das ist das Maskottchen, das WM-Maskottchen der Mexikaner. Aber inoffiziell. Offiziell haben die, ich glaube ein Jaguar oder so. Aber inoffiziell, das war wohl auch schon bei den letzten großen Turnieren. Die Fans lieben total diese Ente. Und also ist wahrscheinlich jetzt mal eine andere. Wie alt werden denn Enten? Das ist eine gute Frage.
1: Und, die können Jahre alt werden, glaube ich.
0: Ne? Die stecken die dann in ein Trikot und dann ist das eben so das inoffizielle Maskottchen der Mexikaner. Lucky Ducky.
1: Also eine echte Ente nehmen die immer.
0: Eine echte Ente.
1: Ja. Meint die arme Ente.
0: Siehste, Micha. So, der Sommer ist noch lange nicht zu Ende. Im Gegenteil, es geht jetzt richtig los und dreht richtig auf. Micha, wir haben ja ein heißes Wochenende vor uns.
1: Oh ja, ein richtig heißes. Ja, es ist ja heute schon, wird es heiß. Wir landen heute bei Temperaturen um 33, 34 Grad. Es ist dazu auch nicht nur einfach trocken heiß, sondern diese Feuchte, die sorgt dafür, dass es so drückend ist. Und die bietet auch die Möglichkeit, dass sich da Schauer und Gewitter bilden können. Heute passiert das so vereinzelt in Richtung abends, dass es am ehesten so von Westen mal was zu uns noch hereinziehen kann. Morgen sieht die Situation etwas anders aus, nämlich dass es deutlich häufiger die Schauer und Gewitter gibt. Und da ist das zum einen vielleicht morgens früh so die Überreste der Nacht aus dem Westen, die uns erstmal beschäftigen können. Dann ist längere Zeit Ruhe und dann quellen unsere eigenen sächsischen Gewitter auf. Da sind wir dann mal ganz hier Freistaat. Tatsächlich aber gerade morgen Nachmittag, morgen Abend könnte das dann auch sehr heftig sein. Wie immer bei solchen Wärmegewittern ist das eine Geschichte, die nicht irgendwie hereingezogen kommt großartig, sondern die entstehen sehr lokal, punktuell. Deswegen vielerorts wird gar nichts sein und an einigen Punkten, da ist dann Weltuntergang.
0: Müssen wir gucken, was dann morgen Abend im Fußball ist.
1: Genau.
0: Ja. Also 22 Uhr geht's los morgen, ja.
1: 22 Uhr erst. Gut, da kann man die Hoffnung haben, dass so langsam alles wieder in sich zusammenbricht, weil dann eben die Energie der Sonne fehlt, die das Ganze antreibt. Aber da wird sich über den Tag schon einiges gebildet haben. Insofern ist das vielleicht abends ganz gut, dass man gut beobachten kann, weil da kommt meistens nichts Neues mehr mit dazu, sondern das, was an Gewittern da ist, das muss sich dann langsam abbauen. Das kann man aber dann einigermaßen gut einschätzen. Wo zieht das Ganze hin? Passiert da an meinem Public Viewing Ort noch irgendwas oder nicht? Das ist Nachmittag schwieriger, weil da entstehen die Dinger ja gerade erst.
0: Und dann ist der Sommer aber eben nicht vorbei. Es geht dann weiter, es bleibt heiß.
1: Genau, es bleibt heiß, es bleibt drückenheiß. Vor allem das Thema, das Hauptproblem werden die Nächte sein, dass die nicht mehr richtig abkühlen, tropische Nächte. Und dann am Sonntag auch nochmal Werte um 30 Grad, vielleicht nochmal ganz vereinzelte Gewitter und Schauer. Montag, Dienstag sieht es in der Richtung, was Gewitter angeht, etwas entspannter aus. Temperaturen gehen auch langsam ein bisschen runter, aber um 30 Grad sind da immer noch möglich.
0: Okay, ja, dann würde ich sagen, wir hören uns ja morgen wieder.
1: Ja, ja.
0: Oder? Ja, ja, stimmt. Ja, wir sind morgen da. Und bis dahin erstmal noch eins.
1: Gut durchkommen.
0: Käffchen.
1: Trinken.
0: Ja, genau. Ja.

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18: Mit Dorit Kreller. Trotz hoher Temperaturen bekommen viele Schüler in Leipzig heute nicht einfach so wie früher hitzefrei. Laut Landesamt für Schule und Bildung dürfe jede Schule individuell entscheiden. Jedes Gebäude sei schließlich anders temperiert. Eine 89-jährige Frau ist gestern in Wiederitzsch so unglücklich gestürzt, dass sie noch an der Unfallstelle ihren Verletzungen erlag. Die Seniorin wollte an der Haltestelle Martinshöhe aus einem Linienbus aussteigen. Der Sächsische Rechnungshof kritisiert die Finanzpolitik des Freistaates. Der Einsatz von Steuergeldern werde noch zu selten ehrlich auf seine Wirkung überprüft. Sachsen habe kein Einnahmeproblem. Nach der Unterzeichnung des Rahmenabkommens zwischen den USA und dem Iran ist die Seeblockade iranischer Häfen aufgehoben worden. Die Streitkräfte würden aber weiter in der Region stationiert bleiben, um die Einhaltung der Vereinbarung zu.
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18: Ja, mit Sonne satt geht's durch den Freitag heute. 33 Grad sind drin und die Sonne scheint wirklich nonstop bis zum Abend. Auch nachts haben wir Temperaturen noch um 20 Grad. Das Wochenende wird auch hochsommerlich. Sonntag ja der längste Tag des Jahres, der 21. Juni. Es wird schwül warm, aber das Schauer- und Gewitterrisiko steigt. Wir schauen zu den Straßen. Achtung Waldheim auf der Bahnhofstraße zwischen Hertelstraße und Vogtstraße. Da hat es einen Unfall gegeben. Dort im Moment eine Sperrung. Dann B93 Schneeberg Richtung Borna zwischen Gößnitz und dem Abzweig nach Lömigen. Auch hier ein Unfall. Geblitzt wird auf der Permoser Straße stadteinwärts kurz vorm Paunsdorf Center.
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22: 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Jetzt ist aber erstmal Freitag und zwar kurz vor 9:30. Wünschen einen schönen guten Morgen allerseits.
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1: Am Kulkwitzer See feiert der erste LA Bodyweight Beach Day Premiere. Freuen Sie sich auf einen sportlichen Sommertag mit jeder Menge Bewegung, Strandfeeling und guter Laune. Auf dem Programm stehen Volleyball, Spikeball und verschiedene Sportchallenges, bei denen jeder mitmachen kann. Ganz egal, ob Anfänger oder Sportskanone. Im Vordergrund steht der Spaß an der Bewegung und das gemeinsame Erlebnis. Also, Freunde einpacken, vorbeikommen und einen aktiven Tag am See verbringen. Los geht's, 14 Uhr am Kulkwitzer
0: See. 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
1: Das ist der Sommer. Da passt ja jetzt auch sehr, sehr schön unser Chefmeteorologe Michael Klein dazu. Der Mann, den wir dem Sommer zu verdanken haben. Micha, wir brauchen hitzefrei. Wollen wir das mal beantragen?
2: Meinst du, es gibt irgendjemand, der Mitleid hat und sagt, lass es sein?
1: Das entscheidet der Direktor. Ich wollte dich jetzt eigentlich als Direktor, also als Schuldirektor, als Schulleiter vorstellen. Also das ist individuell, aber verdient hätten es die Kids heute definitiv, denn es wird ein heißer Tag.
2: Genau, ja, und da spielt ja nicht nur die Temperatur, die man da irgendwo auf dem Thermometer abliest. Thermometer, ich kann auch nicht mehr. Es ist wirklich warm.
1: Es gibt ja auch noch Rektor und Direktor und, weiß gar nicht, gibt es einen Unterschied zwischen Rektor und Direktor? Ah, Direktorin, alles klar.
2: Direktorin, ja, wahrscheinlich. Ja, genau.

0: Da sieht es auch ganz gut aus. Auf Sylt, habe ich gerade gesehen. So um die 20 Grad. Nicht ganz so heiß wie bei uns.
1: Ich war noch nie auf Sylt.
0: Vor 100 Jahren war ich mal da.
1: Und also, ist das wirklich so schickimicki?
0: Ja, einmal in meinem Leben an der Nordsee, in St. Peter-Ording, und von dort aus ging es dann auch mal nach Sylt.
1: Ist es da wirklich so versnobbt, wie ich mir das jetzt vielleicht vorstelle?
0: Nee, ist mir jetzt aber, das ist bei mir wirklich lange her. Also da war ich vor 20 Jahren, da war ich noch Kind.
1: Damals.
0: Da war ich noch Kleinkind.
1: Gab's da Sylt schon?
0: Gab's da Sylt schon?
1: Gleich gibt's was zu feiern, und zwar 30 Jahre Plon, und die haben
0: jetzt... Du meinst jetzt den Freizeitpark?
1: Ja, entschuldige,
0: können wir das rausschneiden, bin ich ja Technik schneiden.
1: Ich bin so vorbereitet.
0: So. Okay,
1: also
0: jetzt.
1: Achtung, ja. 30 Jahre Plon.
0: Aha.
1: Und die haben eine neue Attraktion.
0: Also du meinst, weil das sich reimt so ein bisschen.
1: 30 Jahre Plon mit einer neuen Attraktion wird das
0: Ja, schön, toll, okay. Wirklich super. Ja.
1: Also die Attraktion, die ist aber wirklich toll, und zwar eine Wasserachterbahn, weltweit einmalig.
0: Plon hat eine neue Attraktion. Bitte laufen Sie nicht davon. Ich finde das so faszinierend. Es sind Menschen unterwegs, auch heute Morgen wieder, seit um 3, 3:30, die haben eine Mission, nämlich Rehkitze retten. Das ist toll.
1: Die kleinen Rehkitze werden ja von den Ricken, also von den Rehmüttern, irgendwo abgelegt.
0: Und im hohen Gras oft.
1: Gras, ja,
0: oder
1: genau.
0: In Feldern.
1: Die kleinen, die haben noch keinen Fluchtreflex, sondern die ducken sich einfach runter und bleiben halt einfach liegen. Und wenn der Bauer dann da drüber fahren würde mit seinem Mähdrescher, dann würde natürlich das kleine Kitz kaputt gehen. Und deshalb sind diese Kitzretter unterwegs, überfliegen mit Drohnen die Felder, sehen dann, wo die kleinen Kitze liegen, fassen die an mit Handschuhen natürlich, setzen die in so kleine Katzenboxen, tragen die an den Rand, dann kann der Bauer mähen. Und wenn die fertig sind, schwupps, werden die Kleinen dann wieder hingesetzt, und dann kommen die Rehmuttis wieder und alle sind happy.
0: Christine weiß Bescheid.
1: Ja.
0: Was sagst du denn jetzt? Und das sind ganz tolle Menschen hier. Guck mal, der Stefan hat gerade Bilder geschickt. Ja. Also mal liebe Grüße an die Rehkitz-Rettung am Großen Stein e.V. Da machen ganz, ganz viele Menschen mit. Das alles natürlich ehrenamtlich. Ja. Also ihr seid spektakulär. Toll. Und wenn es dann noch so niedlich ist.
1: Ich ja nur so niedlich. Ja. Der kleine Bambi mit den großen Klopfschrauben. Ja.
0: Also ganz, ganz toll. Du machst natürlich bei diesem Wetter auch ein bisschen Spaß draußen unterwegs.
2: Bei der Kitze, ne?
0: Bei der Kitze, ja. Es wird eine Kitzewelle, die jetzt auf uns zukommt.
3: Ja, das ist tatsächlich richtig. Aber rekapitulieren wir mal dieses heiße Wetter. Die gehen Hirsch hinaus, die Temperaturen. Also wirklich, wenn Tim uns herausfordert. Aber so gut sind wir.
0: So gut, da kommen wir nicht ran.
3: Ist der Chef der Rehe dann auch der Rektor?
0: Das ist dann auch, richtig.
3: Ja.
0: Oder die Rektor.
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21: Mit Dorit Kreller. Guten Tag. Der Bau der neuen Wohnhäuser zwischen Möckern und Gohlis geht voran. Heute Mittag soll Richtfest gefeiert werden bei den sogenannten Wettiner City Suites im Wettiner Westend an der Max-Liebermann-Straße. Das ist das erste Mehrfamilienhaus des neuen Stadtquartiers. In den nächsten Jahren soll auf einem Areal von rund 12,5 Hektar mehr als 1500 neue Wohnungen entstehen. Entwickelt wird das Projekt von der Firma Imollenwest. Wie können Fußballspiele im Stadion sicherer werden? Dafür haben die Innenminister der Länder verschiedene Lösungsansätze. Sachsens Innenminister Armin Schuster vertritt zum Beispiel die umstrittene Position, dass die Tickets personalisiert werden sollten, zunächst als Pilotprojekte mit einzelnen Vereinen. Sein hessischer Kollege Posek lehnt das ab. Einig sind sich die Minister aber in dem Punkt, dass stärker gegen Pyrotechnik vorgegangen werden soll. Mit Blick auf die steigenden Temperaturen im Freistaat warnt die Krankenkasse Barmer vor den gesundheitlichen Risiken. Stella Stürmer mit den Details.
22: Laut einer aktuellen Umfrage sorgen sich 55% der Ostdeutschen vor immer häufigeren Hitzewellen. 2/3 nehmen schon jetzt mehr heiße Tage wahr, so die Krankenkasse. Gleichzeitig sieht nur jeder Dritte die Krankenhäuser gut vorbereitet. Bei Pflegeeinrichtungen ist es sogar nur jeder Fünfte. Wie genau sich der Hitzeschutz dort verbessern soll, lässt die Studie offen. Gefordert werden aber mehr Vorsorge und ein stärkeres Engagement von Betreibern und Kommunen.
21: Nach der Unterzeichnung des Rahmenabkommens zwischen den USA und dem Iran ist die US-Seeblockade iranischer Häfen aufgehoben worden. Das hat das US-Militär mitgeteilt. Die Streitkräfte würden aber weiter in der Region stationiert bleiben, um die Einhaltung der Vereinbarung zu überwachen. Bei der Fußball-Weltmeisterschaft hat Co-Gastgeber Mexiko als erstes Team die K.O.-Runde erreicht. Nach einem 1:0 Erfolg gegen Südkorea stehen die Mexikaner als Gruppensieger im 16. Finale. Zuvor hatte Kanada gegen Katar 6:0 gewonnen und die Schweiz besiegte Bosnien-Herzegowina 4:1. Außerdem trennten sich Tschechien und Südafrika 1:1.
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23: Ja, hochsommerliches Wetter auf der ganzen Linie. Heute gibt's 33 Grad und dazu jede Menge Sonne. Auch das Wochenende wird heiß. Allerdings steigt dann das Schauer- und Gewitterrisiko. Wir schauen zu den Straßen. Vorsicht in Waldheim. Auf der Bahnhofstraße zwischen Hertelstraße und Vogtstraße hat's einen Unfall gegeben. Dort haben wir im Moment eine Sperrung. Dann B93 Schneeberg Richtung Borna. Zwischen Gößnitz und dem Abzweig nach Lömigen auch hier Unfall. Vorsicht bitte. Geblitzt wird auf der Permoser Straße stadteinwärts kurz vorm Paunsdorf Center. Da steht der Superblitzer. Wenn Sie noch was zu ergänzen haben, schicken Sie gerne eine WhatsApp. Die Nummer, die gibt's auf radioleipzig.de. Vielen Dank.
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3: Live und in Farbe an diesem Freitag. Willkommen. Gleich bei uns die aktuelle Nummer 1 unserer Charts. Mal sehen, ob's morgen Abend auch wieder für die Spitze reicht. Bibi Rexha und Faithless, New Religion. Und davor haben wir noch die Rhythmics und Miles Smith und wünschen einen ganz schönen Freitag mit uns. Hi, hi.
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0: Mega 2000er Sound von Natasha Bedingfield um 9:50. Das offizielle Sommerradio am Tag vor dem nächsten WM-Auftritt unserer deutschen Nationalmannschaft. Ich bin heute auch schon im WM-Trikot hier bei der Arbeit. Man kann nicht zeitig genug anfangen, die deutsche Mannschaft zu unterstützen. Und wir liefern gleich die tierische WM-Komponente. Was sagt nach den Erdmännchen und den Zwergseidenäffchen das Arakel im Leipziger Zoo gleich? Und Sommersound haben wir auch gleich dabei von Katja Nice. Summer Dreaming passt perfekt zu diesem heißen Freitag heute. Bleiben Sie bitte dabei.
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18: Ja, vergessen Sie heute die Sonnenbrille nicht. Es wird ein heißer, sonniger Tag. 33 Grad sind drin. Die Sonne scheint wirklich nonstoppi. Auch nachts kühlt sich's nicht wirklich ab. Wir bleiben bei 20 Grad. Drunter rutscht das Thermometer nicht. Morgen soll's auch sehr schön werden. Allerdings steigt dann langsam das Schauer- und Gewitterrisiko. Wir schauen zu den Straßen. A38, A9 zwischen Lützen und Bad Dürrenberg. Ein defektes Auto in der Auffahrt. Waldheim, Bahnhofstraße zwischen Hertelstraße und Vogtstraße hat es einen Unfall gegeben. Dort haben wir im Moment eine Sperrung. Und B93, Schneeberg Richtung Borna zwischen Gößnitz und dem Abzweig nach Löhmigen. Auch hier ein Unfall. Geblitzt wird auf der Permoser Straße einwärts.
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0: Mit Ihnen, gleich mit Katja Nye und jetzt mit den aktuellen Hits Kato featuring John. Hier ist Turn the Lights Off. Schönen Freitag.

0: ist der Sommer, hier ist das Lieblingsradio an diesem Freitag. Ich weiß nicht, wie es Ihnen geht, aber mich hat das WM-Fieber schon komplett gepackt. Ich habe auch gestern nach der Arbeit auf dem Balkon noch das Spiel 18 Uhr Tschechien gegen Südafrika geguckt. Und auch für die deutsche Mannschaft wird so langsam wieder ernst. Morgen das zweite Spiel für unsere Jungs bei dieser WM. 22 Uhr geht's gegen die Elfenbeinküste. Ich hoffe ja mindestens auf ein 5:2. Was tippen Sie? Die Zwergseidenäffchen im Zoo der Minis in Aue haben auf ein Unentschieden mit Tendenz zum knappen Deutschland-Sieg getippt. Die Erdmännchen aus dem Tierpark Chemnitz tendieren eher zu einem Unentschieden. Und soeben hat im Zoo Leipzig das tierische Arakel das Spiel Deutschland-Elfenbeinküste getippt. Unsere tierische Reporterin Clarissa Kunert ist für uns direkt beim Arakel.
1: Du wirst es nicht glauben. Die Mannschaft, die hier entscheidet, besteht ja aus drei Arten. Der Gelbnacken-Amazone, dem Blaukehlara und dem Grünflügelara. Und normalerweise ist der Blaukehlara eindeutig der Sturm der Mannschaft und hat auch sonst immer entschieden. Heute war der allerdings im Hintergrund und das Mittelfeld, der Grünflügelara, hat entschieden. Ja, und die sind, so wie man es kennt, die roten Papageien mit dem bunten Gefieder. Ohne zu zögern hat sich da auch eine Papageiendame für den deutschen Ball entschieden. Die Elfenbeinküste wurde eigentlich gar nicht beachtet. Also ich würde sagen, eindeutiges Ergebnis. Jetzt bin ich nur mal gespannt, ob die Aras auch das dritte Mal richtig liegen. Aller guten Dinge sind ja bekanntlich drei.
0: Herrlich, sehr schön, auch mit den Geräuschen. Dankeschön, Clarissa. Jetzt haben wir also alle tierischen Orakel für das Spiel morgen zusammen. Jetzt liegt es nur noch in der Hand unserer Elf.

An diesem Freitag habe ich heiße Neuigkeiten für Sie. Zum Wochenende schwappt eine Hitzewelle übers Land. Bei uns bis zu 34 Grad, in anderen Teilen Deutschlands bis zu 38 Grad. Mein Tipp, Jalousien runter, nackt auf die Badezimmerfliesen legen und warten, bis es Herbst wird.

0: Zwei nach dreiviertel elf. Beim Online-Shopping gibt es seit heute eine wichtige Neuerung, nämlich den Widerrufsbutton. Und alles Wichtige von hier aus Deutschland und der Welt gibt's gleich in unseren Nachrichten um 10 vor 11.
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6: Mit Dorit Kreller. Guten Tag. Bei einem schweren Unfall letzte Nacht in Markranstädt ist ein Biker gestorben und seine Sozia schwer verletzt worden. Eine Streife hatte den Mann um kurz nach 3 Uhr überprüfen wollen. Er gab daraufhin Gas und versuchte zu flüchten. In einem Kreisverkehr stürzte er schließlich. Später wurde klar, warum er flüchten wollte. Die Maschine war vorgestern als gestohlen gemeldet worden. Bei Hitze denken viele Schüler schnell an hitzefrei, doch ganz so einfach ist das laut Landesamt für Schule und Bildung nicht. Jede Schule dürfe individuell darüber entscheiden. Es komme auch immer auf die jeweiligen Gebäude an, wie uns Sprecher Arndt Hecker erklärt hat.
7: Es gibt auch keine Temperaturangaben, so wie wir es von früher noch kennen, dass man sagt, wenn 26 Grad im Zimmer sind, dann ist es frei oder sowas. Das gibt es in der Form nicht. Die Schulleiter entscheiden das, genau.
6: Es gäbe auch verschiedene Arten von hitzefrei. Schulen könnten zum Beispiel verkürzten Unterricht mit längeren Pausen machen, so Arndt. Der Entwurf für ein neues Arbeitszeitgesetz von Arbeitsministerin Bärbel Baas stößt auch bei den Hoteliers und Gastronomen in Sachsen auf Widerspruch. Aus Sicht des Branchenverbandes DEHOGA ist der Entwurf eine Mogelpackung. Dass mehr Flexibilität künftig an Tarifverträge geknüpft werden soll, benachteilige die vielen nicht tarifgebundenen kleinen Gastronomiebetriebe im Land massiv, erklärt der Hauptgeschäftsführer Axel Klein. Zudem kritisiert er die geplante Pflicht zur elektronischen Zeiterfassung als bürokratisches Hindernis. Daher müsse das Gesetz grundlegend überarbeitet werden. Die Deutschen halten ihr Geld zusammen und das spürt der Einzelhandel deutlich. Laut einer Umfrage des Portals Idealo vergleichen über 60% der Menschen verstärkt Preise. Mehr als 50% achten mehr auf Sonderangebote. 2/3 sorgen sich, mit ihrem Geld nicht mehr auszukommen. Besonders gespart wird bei Kleidung, Gastronomie und Freizeitangeboten. Gastgeber Mexiko steht als erstes Team im 16. Finale der Fußball-WM. Die Mexikaner haben mit 1:0 gegen Südkorea gewonnen. Ein Torfestival feierte Co-Gastgeber Kanada, 6:0 gegen Katar. Die Schweiz gewann 4:1 gegen Bosnien-Herzegowina. Außerdem trennten sich Tschechien und Südafrika 1:1.
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9: Ja, es wird ein heißer Tag, jede Menge Sonne kriegen wir und Temperaturen bis zu 33 Grad sind drin. Wir schauen zu den Straßen A38, A9 zwischen Lützen und Bad Dürnberg. Ein defektes Auto in der Auffahrt. Dann hat es in Waldheim einen Unfall gegeben auf der Bahnhofstraße zwischen Hertelstraße und Vogtstraße. Ist dort im Moment die Straße gesperrt. B93, Schnee Heidelberg Richtung Borna zwischen Gößnitz und dem Abzweig nach Lömigen. Auch hier Unfall und geblitzt wird auf der Dortmunder Straße stadteinwärts, auf der Wurzner Straße, Permoser Straße stadteinwärts und in Gersdorf an den Pfarrhäusern Richtung Leisnig und Richtung Hartha.
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11: Live und in Farbe an diesem Freitag. Mit uns kommen Sie flott durch den Job und mit uns kommen Sie auch gut Richtung Wochenende. Gleich haben wir die 80er dabei mit Desireless Voyage, Voyage. Davor geht Johannes Oerding an den Start. An guten Tagen. Schönen Freitag. Hi, hi. An guten

0: das offizielle Sommerradio an einem heißen Freitag. Unsere Fußballprofis liegen gerade noch im Bett, hoffentlich jedenfalls. Manuel Neuer erlebt die Kontakte mit der Familie daheim so ähnlich wie jemand, der auf Auslandsmontage ist.
1: Das ist ein bisschen schwierig, muss ich ganz ehrlich sagen, mit der Zeitverschiebung. Ich meine, ihr kennt das von euren Families, wenn man dann zu Hause anruft und ich habe den Kleinen jetzt gerade quasi ins Bett gebracht vor der PK. Er war noch kurz in der Badewanne gewesen und vorher im Kinderturnen. Also es läuft alles.
0: Jawohl, ein Hoch auf die Frau, die allein daheim den Laden schmeißt. Stellvertretend für alle Frauen, die erfolgreich pendeln.

0: schönen Freitag mit uns. Es ist 11:45 Uhr, unser gemeinsamer Weg ins Wochenende, und da steht uns am Sonntag der längste Tag und die kürzeste Nacht des Jahres bevor, also eins von beiden sollten Sie auf jeden Fall nutzen. Wir machen gleich mit tollem Sommersound weiter aus den 90ern, Luna und Bailando. Das und noch ganz viel mehr gleich bei uns.
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24: Ja, es wird ein heißer Tag, jede Menge Sonne kriegen wir und Temperaturen bis zu 33 Grad sind drin. Wir schauen zu den Straßen. A38, A9 zwischen Lützen und Bad Dürnberg. Ein defektes Auto in der Auffahrt. Dann hat es in Waldheim einen Unfall gegeben auf der Bahnhofstraße zwischen Hertelstraße und Vogtstraße. Ist dort im Moment die Straße gesperrt. B93, Schneeberg Richtung Borna zwischen Gößnitz und dem Abzweig nach Lömigen. Auch hier Unfall und geblitzt wird auf der Dortmunder Straße stadteinwärts, auf der Wurzner Straße, Permoser Straße stadteinwärts und in Gersdorf an den Pfarrhäusern Richtung Leisnig und Richtung Hartha.
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0: Und wir grüßen jetzt mal alle, die bei der Hitze auf den Baustellen hier bei uns arbeiten. Ihr seid krass. Haltet durch, wir sind bei euch.

0: ist der Sommer an diesem Freitag, 2:30.
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Schönen Freitag mit dem Lieblingsradio. Und es gibt jetzt übrigens einen sogenannten Erdloch-Flaschenkühler, mit dem man 15 Getränkeflaschen unauffällig im Garten eingraben kann. Das ist doch toll, da bekommt der Begriff Biergarten eine ganz neue Bedeutung.

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1: Eine Minute nach 11:45 mit Gastgeber Mexiko steht als erstes Team im 16. Finale der Fußball-WM. Wir haben gleich alle Themen dieses Tages für Sie in unseren Nachrichten um 10:12.
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9: Mit Dorit Kreller. Guten Tag. Der Bau der neuen Wohnhäuser zwischen Möckern und Gohlis geht voran. Heute Mittag soll Richtfest gefeiert werden bei den sogenannten Wettiner City Suites im Wettiner Westend an der Max-Liebermann-Straße. Das ist das erste Mehrfamilienhaus des neuen Stadtquartiers. In den nächsten Jahren soll auf einem Areal von rund 12,5 Hektar mehr als 1500 neue Wohnungen entstehen. Entwickelt wird das Projekt von der Firma Imollenwest. Wie können Fußballspiele im Stadion sicherer werden? Dafür haben die Innenminister der Länder verschiedene Lösungsansätze. Sachsens Innenminister Armin Schuster vertritt zum Beispiel die umstrittene Position, dass die Tickets personalisiert werden sollten, zunächst als Pilotprojekte mit einzelnen Vereinen. Sein hessischer Kollege Possek lehnt das ab. Einig sind sich die Minister aber in dem Punkt, dass stärker gegen Pyrotechnik vorgegangen werden soll. Mit Blick auf die steigenden Temperaturen im Freistaat warnt die Krankenkasse Barmer vor den gesundheitlichen Risiken. Stella Stürmer mit den Details.
10: Laut einer aktuellen Umfrage sorgen sich 55% der Ostdeutschen vor immer häufigeren Hitzewellen. Zwei Drittel nehmen schon jetzt mehr heiße Tage wahr, so die Krankenkasse. Gleichzeitig sieht nur jeder Dritte die Krankenhäuser gut vorbereitet. Bei Pflegeeinrichtungen ist es sogar nur jeder Fünfte. Wie genau sich der Hitzeschutz dort verbessern soll, lässt die Studie offen. Gefordert werden aber mehr Vorsorge und ein stärkeres Engagement von Betreibern und Kommunen.
9: Die Haushaltskrise der deutschen Kommunen hat sich weiter verschärft. Laut den neuen Zahlen der Bertelsmann Stiftung haben Städte, Landkreise und Gemeinden im vergangenen Jahr ein Rekorddefizit von fast 32 Milliarden Euro angehäuft. Hauptursachen sind steigende Sozial- und Personalausgaben sowie die schwache Wirtschaft. Beim Online-Shopping gibt es seit heute eine wichtige Neuerung, nämlich den Widerrufsbutton. Mit einem Klick muss ein Kauf nun rückgängig gemacht werden können. Das besagt ein neues Gesetz, das jetzt in Kraft getreten ist. Die neue Regelung betrifft fast den gesamten Online-Handel, vom großen Versandriesen bis hin zu kleinen Shops, Streaming-Anbietern oder Online-Kursplattformen. Ausnahmen gibt es für personalisierte Produkte und frische Lebensmittel.
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11: Ja, es wird ein heißer Tag heute. Bestes Badewetter, kann man nicht anders sagen. 33 Grad gibt's, dazu jede Menge Sonnenschein. Auch nachts kühlt sich's nicht wirklich ab. 20 Grad. Morgen dann auch wieder sehr heiß. Das Schauer- und Gewitterrisiko steigt. Also in Sachen Public Viewing müssen wir ein bisschen gucken morgen. Wir schauen zu den Straßen. Achtung, A38, A9 zwischen Lützen und Bad Dürnberg. Defektes Auto in der Auffahrt. Dann Waldheim, die Bahnhofstraße ist nach wie vor nach dem Unfall gesperrt. A14 Richtung Leipzig zwischen Döbel Nord und Leisnig. 10 Minuten müssen Sie da mehr Zeit einplanen. Geblitzt wird auf der Dortmunder Straße einwärts, Wurzner Straße, Dieskau Straße und auf der Kieler Straße auch stadteinwärts.
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14: Live am Freitag, gleich gibt's was von unserer frische Theke. Wir haben ganz neue Musik dabei in der nächsten Hit-halben Stunde. Save My Love von Kygo, Khalid und Griffin. Freuen wir uns drauf und wir packen in die nächste Hit-halbe Stunde auch ein paar Eiswürfel mit rein an diesem heißen Freitag. Wir starten jetzt mit Pink und What About Us und wünschen Ihnen einen ganz schönen Freitag und vor allem guten Start Richtung Wochenende. Schön, dass Sie dabei sind. Hi, hi.

0: In 11 Minuten haben wir es 12:30. Das offizielle Sommerradio am Freitag. Wir gucken gleich mal auf die musikalische Seite dieser Fußball-Weltmeisterschaft. Da gibt es einige Songs, die gerade sehr angesagt sind und auch im Umfeld der WM immer wieder zu hören sind. Gleich Thema hier bei mir. Und nachdem wir Wetter und Straßenlage gecheckt haben, machen wir musikalisch erstmal mit Leonie weiter. Don't worry. Das und noch ganz viel mehr gleich.
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0: Sommer pur heute Nachmittag bei uns in Leipzig. Stadt und Land, viel Sonne, ein paar harmlose Wolken. Vereinzelt sind Schauer und Gewitter möglich. Es ist schwül warm, Werte um 33 Grad heute. Morgen erst sonnig, später mehr Quellwolken und dann können sich am Nachmittag und am Abend einzelne Schauer und Gewitter bilden. Die können punktuell auch ein bisschen heftiger ausfallen. Höchsttemperaturen davor morgen um 32 Grad. Hallo auf die Straßen. Wir haben die A14 Halle Richtung Leipzig zwischen Rastplatz Kabelsketal West und Gröbers defekter LKW. Dann A14 Halle Richtung Leipzig, in der Abfahrt Leipzig-Ost brennendes Fahrzeug, Vorsicht. Und Blitzer haben wir in Leipzig, Permoser Straße, stadteinwärts am Hotel.
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0: Mit Ihnen, wir haben gleich die 90er dabei mit Robert Miles und starten jetzt mit Leonie und Don't Worry in der Special Summer Edition.

0: 90er Sound von Robert Miles, One and One, an diesem Freitag.
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0: Und hier ist auch mein lieber Kollege Mark Matthew, unser Experte für die angesagten Hits in dieser Woche. Und wir gucken mal auf die musikalische Seite dieser Fußball-Weltmeisterschaft zusammen. Hallo Mark.
2: Hallo Marcel.
0: Hi.
2: Ja, 4 aktuelle Fußballhits haben wir in den Charts. 2 offizielle, 2 inoffizielle sozusagen. Fangen wir mal mit denen an.
0: Okay.
2: Helene Fischer läuft bei Magenta TV zur WM-Berichterstattung mit Heute Nacht. Dann Vincent Weiß, kurz für immer im ZDF.
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0: Und die offiziellen WM-Hymnen, die kommen zum einen von David Guetta, Andrea Bocelli und AJ. So we say hey.
1: Hört man bei jedem Spiel, ja.

0: finde ich ja große Klasse. Tolle Ohrwurm. Ja. DNA, It's a Game. Ja, und Shakira, die können wir ja jetzt mal komplett spielen.
1: Oh ja.
0: Mit Die Die, was so viel heißt wie Auf geht's. Und mehr Sommerhits morgen Abend auch bei mir in den Charts. Kurz bevor ja dann Deutschland spielt gegen die Elfenbeinküste.
1: Genau, 22 Uhr das Spiel und von 18 bis 20 Uhr dann die Charts mit dir. Dankeschön, Marc. Und dann freuen wir uns jetzt auf Shakira und Die Die.

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1: Am Kosputner See feiert der erste LA Bodyweight Beach Day Premiere. Freuen Sie sich auf einen sportlichen Sommertag mit jeder Menge Bewegung, Strandfeeling und guter Laune. Auf dem Programm stehen Volleyball, Spikeball und verschiedene Sportchallenges, bei denen jeder mitmachen kann. Ganz egal, ob Anfänger oder Sportskanone. Im Vordergrund steht der Spaß an der Bewegung und das gemeinsame Erlebnis. Also, einfach Freunde einpacken und vorbeikommen und einen aktiven Tag am See verbringen. Los geht's, 14 Uhr am Nordstrand am Kossi.
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0: 12.46 Uhr. Mexiko und Kanada haben ihr zweites Gruppenspiel bei der Fußball-WM gewonnen und nun will auch der dritte Gastgeber nachziehen. Die USA treffen heute Abend auf Australien und alle Themen dieses Tages gleich in unseren Nachrichten um 10 vor 1.
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17: Mit Dorit Kreller. Guten Tag. Bei einem schweren Unfall letzte Nacht in Markranstädt ist ein Biker gestorben und seine Sozia schwer verletzt worden. Eine Streife hatte den Mann um kurz nach 3 Uhr überprüfen wollen. Er gab daraufhin Gas und versuchte zu flüchten. In einem Kreisverkehr stürzte er schließlich. Später wurde klar, warum er flüchten wollte. Die Maschine war vorgestern als gestohlen gemeldet worden. Bei Hitze denken viele Schüler schnell an hitzefrei, doch ganz so einfach ist das laut Landesamt für Schule und Bildung nicht. Jede Schule dürfe individuell darüber entscheiden. Es komme auch immer auf die jeweiligen Gebäude an, wie uns Sprecher Arndt Hecker erklärt hat.
18: Es gibt auch keine Temperaturangaben, so wie wir es von früher noch kennen, dass man sagt, wenn 26 Grad im Zimmer sind, dann ist es frei oder sowas. Das gibt es in der Form nicht. Die Schulleiter entscheiden das, genau.
17: Es gäbe auch verschiedene Arten von hitzefrei. Schulen könnten zum Beispiel verkürzten Unterricht mit längeren Pausen machen, so Arndt. Der Entwurf für ein neues Arbeitszeitgesetz von Arbeitsministerin Bärbel Baas stößt auch bei den Hoteliers und Gastronomen in Sachsen auf Widerspruch. Aus Sicht des Branchenverbandes DEHOGA ist der Entwurf eine Mogelpackung. Dass mehr Flexibilität künftig an Tarifverträge geknüpft werden soll, benachteilige die vielen nicht tarifgebundenen kleinen Gastronomiebetriebe im Land massiv, erklärt der Hauptgeschäftsführer Axel Klein. Zudem kritisiert er die geplante Pflicht zur elektronischen Zeiterfassung als bürokratisches Hindernis. Daher müsse das Gesetz grundlegend überarbeitet werden. Die Haushaltskrise der deutschen Kommunen hat sich weiter verschärft. Laut den neuen Zahlen der Bertelsmann Stiftung haben Städte, Landkreise und Gemeinden im vergangenen Jahr ein Rekorddefizit von fast 32 Milliarden Euro angehäuft. Hauptursachen sind steigende Sozial- und Personalausgaben sowie die schwache Wirtschaft. Beim Online-Shopping gibt es seit heute eine wichtige Neuerung, nämlich den Widerrufsbutton. Mit einem Klick muss ein Kauf nun rückgängig gemacht werden können. Das besagt ein neues Gesetz, das jetzt in Kraft getreten ist. Die neue Regelung betrifft fast den gesamten Online-Handel, vom großen Versandriesen bis hin zu kleinen Shops, Streaming-Anbietern oder Online-Kursplattformen. Ausnahmen gibt es für personalisierte Produkte und frische Lebensmittel.
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0: Es können sich Quellwolken bilden heute Nachmittag bei uns in Leipzig Stadt und Land. Das heißt, ein leichtes Schauer- und Gewitterrisiko ist dabei. Schwülwarm heute bei Werten um 33 Grad. Morgen geht sonnig los, im Laufe des Tages dann mehr Quellwolken und dann am Nachmittag und am Abend können sich einzelne Schauer und Gewitter bilden, die auch unwetterartig ausfallen können. Hallo auf die Straßen, wir haben die A9 Leipzig Richtung Berlin zwischen Köselitz und Brück, 6 Kilometer Stau aktuell. Und in Waldheim Bahnhofstraße zwischen Hertelstraße und Vogtstraße immer noch Vollsperrung nach dem schweren Unfall. Blitzer Leipzig, Permoser Straße stadteinwärts, Dieskau Straße der Superblitzer und Kieler Straße stadteinwärts in der 30er-Zone.
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0: Live von den Faber an diesem Freitag. In die nächste Hit-halbe Stunde haben wir alles reingepackt, was glücklich macht. Zum Beispiel die neue Single von Loy, Red Eyes, ist gleich dabei. Die 80er kommen mit Murray Head, One Night in Bangkok. Und wir starten jetzt mit Two Colors und Love Fool um genau 6:01. Schön, dass Sie dabei sind. Hi, hi.
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0: 12:02. Wir sind bei der Arbeit an diesem Freitag auf dem Weg ins Wochenende und wir haben gleich heißen Sommersound dabei.
1: 36 Grad.
0: Passt auf jeden Fall heute und an diesem Wochenende 36 Grad und es wird noch heißer. Zweiraumwohnungen, das und noch ganz viel mehr in der nächsten halben Stunde.
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1: Das ist der Sommer. Da passt ja jetzt auch sehr, sehr schön unser Chefmeteorologe Michael Klein dazu. Der Mann, den wir dem Sommer zu verdanken haben. Micha, wir brauchen hitzefrei. Wollen wir das mal beantragen?
18: Meinst du, es gibt irgendjemand, der Mitleid hat und sagt, lass es sein?
1: Das entscheidet der Direktor. Ich wollte dich jetzt eigentlich als Direktor, also als Schuldirektor, als Schulleiter vorstellen. Also verdient hätten es die Kids heute definitiv, denn es wird ein heißer Tag.
18: Genau, und da spielt ja nicht nur die Temperatur, die man da irgendwo auf dem Thermometer abliest. Thermometer, ich kann auch nicht mehr. Es ist wirklich warm.
1: Es gibt ja auch noch Rektor und Direktor und, was weiß ich, gibt es einen Unterschied zwischen Rektor und Direktor? Ah, Direktor. Direktorin, alles klar.
18: Direktorin, ja, wahrscheinlich.
1: Ja, logisch.
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24: Es können sich Quellwolken bilden heute Nachmittag bei uns in Leipzig Stadt und Land. Das heißt, ein leichtes Schauer- und Gewitterrisiko ist dabei. Schwülwarm heute bei Werten um 33 Grad. Morgen geht sonnig los, im Laufe des Tages dann mehr Quellwolken und dann am Nachmittag und am Abend können sich einzelne Schauer und Gewitter bilden, die auch unwetterartig ausfallen können. Hallo auf die Straßen, wir haben die A9 Leipzig Richtung Berlin zwischen Köselitz und Brück, 6 Kilometer Stau aktuell. Und in Waldheim Bahnhofstraße zwischen Hertelstraße und Vogtstraße immer noch Vollsperrung nach dem schweren Unfall. Blitzer Leipzig, Permoser Straße stadteinwärts, Dieskaustraße der Superblitzer und Kieler Straße stadteinwärts in der 30er-Zone.
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24: Gleich wunderschöner 90er-Sound von Joan Osborne. Und jetzt freuen wir uns auf alle Farben und Baby Goodbye. Schönen Freitag.

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0: Hier ist der Freitagnachmittag, eine Minute nach halb zwei.
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0: Einer der beliebtesten Freizeitparks feiert in diesem Jahr 30. Geburtstag, der Freizeitpark Plon. Und seit heute gibt es eine neue Attraktion. Diesen Reim haben wir heute Morgen von unserer Christine bei André und die Morgenmädels geschenkt bekommen. Und Katja Martin vom Freizeitpark Plon erzählt uns alles Weitere.
2: Ja, also wir haben wirklich gesagt, zum 30-jährigen Jubiläum müssen wir wirklich einen raushauen. Da wollen wir wirklich was Tolles bringen, um uns selbst eine Freude zu machen, aber vor allem unseren Gästen. Und da haben wir was gesucht, was es so in dieser Form noch nicht gibt, wirklich auf der ganzen Welt noch nicht. Also das Wort Weltneuheit ist in dem Sinne nicht übertrieben. Es ist in meinen Augen die perfekte Kombination aus Achterbahn und Wasserbahn. Das heißt, man spielt mit den Elementen, es ist nicht das klassische, ich fahre einen Hill hoch, dann geht es schnell nach unten, was man von Achterbahn kennt, sondern wir haben hier eine ganz raffinierte Launch-Katapult-Technik angewandt. Das ist ein ganz besonderes Fahrgefühl, ganz soft, dann wird man wieder abgeschossen. Also ich finde, das hat eigentlich alle Vorteile einer Achterbahn und einer Wasserbahn in sich vereint und die ist einfach toll.
0: Donnerwind heißt also diese neue Wasserachterbahn, die wirklich was ganz Besonderes ist.
2: Es gibt Wasserbahn, es gibt Achterbahn, es gibt Teile daraus, aber diese Interaktion mit dem Wasser, diese Abschusstechnik, gibt es guten Gewissens weder in Amerika, die da wirklich federführend sind, noch in Asien. Das sind wir die allerersten hier in Sachsen bei uns.
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0: Hier ist das Lieblingsradio bei der Arbeit an diesem Freitag und eine neue Studie aus Spanien zeigt, dass Menschen bei mehr als 5 Stunden auf Social Media am Tag deutlich vergesslicher werden. Hier übernimmt jetzt mein lieber Kollege...
1: Jetzt überleg dir, was du sagst.
0: Wie ist sein Name? Roman Knoblauch macht weiter. Es sind nämlich nur 4 Stunden, 50 Minuten bei mir, deswegen bin ich noch nicht so vergesslich.
1: Du überziehst immer. Aber lieber, ich muss ja noch ganz kurz einen kleinen Nachtrag mit auf den Weg geben, wegen meines Haarshampoos von gestern. Jetzt will jeder wissen, wo ich diesen Fehlgriff habe. Jeder will so schwarze Haare haben wie ich. Macht's nicht.
0: Meine Mama hat übrigens sehr gelacht, als sie das gestern von dir gehört hat.
1: Ja. Kann ich mir vorstellen. Warte, ich wünsche dir ein schönes Wochenende und bis Montag.
0: Dankeschön, dir eine schöne Sendung und Ihnen auch ein wunderschönes Wochenende. Ich bin Marcel Wenzke. Tschüss und wir hören uns.
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2: Mit Oliver Heinze, guten Tag. Deutschlands größter Chemiepark Leuna steht erneut vor einer schweren wirtschaftlichen Herausforderung. Das Unternehmen Domo, das erst vor kurzem aus der Insolvenz gerettet wurde, ist schon wieder zahlungsunfähig. Als Hauptursache nennt die Geschäftsführung massiv gestiegene Rohstoffkosten infolge weltpolitischer Entwicklungen. Das Unternehmen hat nun Insolvenz in Eigenverwaltung beantragt, um den Betrieb zu sichern und einen neuen Investor zu suchen. Die Zukunft der knapp 500 Arbeitsplätze am Standort bleibt damit ungewiss. In der vergangenen Nacht ist in Schkeuditz ein Multicar in Flammen aufgegangen. Wie die Polizei mitteilte, brannte die Fahrerkabine des Fahrzeugs aus bislang unbekannter Ursache komplett aus. Die Freiwillige Feuerwehr löschte das Feuer. Der entstandene Sachschaden wurde mit rund 7.000 Euro beziffert. Die Polizei wird einen Brandursachenermittler zum Einsatz bringen, hieß es. Das Gelände von Lok Leipzigs Bruno-Plache-Stadion verwandelt sich heute und morgen in eine riesige Konzert- und Partyzone. Stella Stürmer, was ist da los?
3: Ja, es ist eine 90er-Megaparty angesagt. Auf dem Hartplatz vor der Trainingshalle ist eine große Bühne aufgebaut worden. Dort spielen heute Abend Captain Jack, Luna und Oli P. Start ist um 17 Uhr. Und morgen geht's dann auch gleich weiter. Da legt dann der weltbekannte DJ Paul van Dijk auf. Lok Leipzig kassiert dafür pro Veranstaltung rund 10.000 Euro Platzmiete.
2: Danke, Stella. Europas Rüstungsbranche setzt verstärkt auf Militärfahrzeuge, die keinen Fahrer an Bord haben. Mit KI-Funktionen ausgestattet, kurven Panzer und Multifunktionsfahrzeuge selbstständig durch das Gelände, um Minen zu räumen, Verwundete zu bergen oder Nachschub zu liefern. Bewaffnet sind manche dieser Fahrzeuge auch. Rheinmetall-Chef Pappberger fordert aber, dass KI niemals über eine Schussabgabe entscheiden dürfe. Beim Online-Shopping gibt es seit heute eine wichtige Neuerung, nämlich den Widerrufsbutton. Mit einem Klick muss ein Kauf nun rückgängig gemacht werden können. Das besagt ein neues Gesetz, das in Kraft getreten ist. Die neue Regelung betrifft fast den gesamten Online-Handel, vom großen Versandriesen bis hin zu kleinen Shops, Streaming-Anbietern oder Online-Kursplattformen. Ausnahmen gibt es für personalisierte Produkte und frische Lebensmittel.
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5: So, viel Sonne, aber möglicherweise gibt's auch mal ein Gewitterchen und ein bisschen Schauer. Vor allem die Nacht ist davon gefährdet. Und morgen Abend, da könnte es richtig unwetterartig rumpeln mit Schauern und Gewittern. Temperaturen morgen schwülwarme, schwülheiße 32 Grad. Der Blick auf die Straßen. A9 Leipzig Richtung Nürnberg zwischen Dreusig und Eisenberg. Defektes Fahrzeug. A14 Richtung Halle zwischen dem Schkeuditzer Kreuz und Gröbers. Gegenstände auf der Fahrbahn. A38 Richtung Göttingen. In Höhe Kreuz Rippertal. Defekter LKW auf der rechten Spur. Und Reifenteile auf der Fahrbahn. Blitzer Permoser Straße stadteinwärts am H4 Hotel. Da steht der Super Blitzer. Staus und Blitzer. Gern melden kostenlos 03x800 und die 4. Dankeschön.
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5: Unser Zoo-Orakel hat mal wieder orakelt. Es geht um das Spiel der deutschen Mannschaft morgen gegen die Elfenbeinküste. Auf wen die Papageien heute getippt haben. Spannende Geschichte erzählt uns gleich unsere Reporterin Clarissa Kunert, denn die hat sich das Spektakel heute Vormittag angesehen.

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0: Wenn Sie es jetzt mal irgendwo ein bisschen zuziehen sollte und eine kurze Husche geben wird, halten Sie durch, das Wochenende wird richtig heiß, wird richtig hot. Gleich Nickelback, How You Remind Me.
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2: Es wurde wieder arakelt. Die Aras im Zoo haben ihrem Job wieder alle Ehre gemacht und den Ausgang des Spiels unserer Nationalelf gegen die Elfenbeinküste vorhergesagt. Ja, und dass die gefiederten Experten ein Gespür für Fußball haben, das haben sie schon mit den richtigen Tipps in der Vergangenheit bewiesen. Und wie sieht es heute aus?
3: Also heute war es ganz klar, heute war es Deutschland. Und diesmal auch besonders, das war nicht einer unserer Blaukehl-Aras, sondern Frau Grünflügel-Ara hat heute mal die Entscheidung gemacht.
2: Na, wenn das nicht vielversprechend klingt. Übrigens, damit es für die Aras nicht langweilig wird, durften sie heute mal anders tippen. Das Team Südamerika rund um Felix Ullmann hat sich da etwas Neues ausgedacht.
3: Genau, also wir hatten heute mal gesagt, wir machen heute mal was anderes. Wir hatten heute die Qual der Wahl zwischen zwei Nüssen. Also unsere Aras mussten heute, oder hatten die Wahl zwischen zwei Nüssen. Sie konnten eine nutzen und somit den Sieger, Fragezeichen, hervorheben.
2: Ich bin Ihre tierische Reporterin Clarissa Kunert und ja, die Vorhersage der Aras, die steht schon mal. Jetzt muss er nur noch die Mannschaft liefern.
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0: unser Sonnenscheinchen Leonie. Einen wunderschönen Nachmittag. 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So, Achtung, Suchtgefahr. In ein paar Minuten werden wir, die meisten von uns zumindest, wieder zum Swiftie mit Taylor Swift. Nach wie vor, ich kann mich nicht satt sehen und satt hören. The Fate of Ophelia hören wir gleich in ein paar Minuten.
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0: Es hat sich ein bisschen zugezogen und es könnte möglicherweise mal eine kurze Husche geben. 35 Grad zum Start ins Wochenende. Die Nacht, naja, eher mild und warm, 20 Grad. Morgen 35 Grad, am Abend kann es donnern und gewittern und knallen. Auch der Sonntag schwülwarm mit 32 Grad. Der Blick auf die Straßen im Stadtgebiet sieht gut aus, da haben wir wenig zu schimpfen. Die A9 Richtung Berlin zwischen Köselitz und Kleinmarzehns liegen gebliebenes Fahrzeug. Auf der A9 Richtung Nürnberg zwischen Dreußig und Eisenberg defektes Fahrzeug und geblitzt wird auf der Permoser Straße hier bei uns in Leipzig stadteinwärts am H4 Hotel. Da steht der Superblitzer. Staus und Blitzer. Gern melden, kostenlos 03 mal 800 und die 4.
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0: Party Musik mit Gigi D'Agostino und gleich geht's zurück in den 90er mit Kultmusik von Inner Circle und Sweat. Alalalalalong. Das wird ein richtig heißes Sommerwochenende hier bei uns. Das heißt aber auch, man kann eine Menge unternehmen hier bei uns in Leipzig, Stadt und Land. Egal, ob alleine, mit der Familie oder mit den Freunden. Und deshalb hat unsere Clarissa mal im Veranstaltungskalender fürs Wochenende geblättert.
1: Heute startet Krümmer in den ersten Abendmarkt der Saison. Ab 17 Uhr verwandelt sich die Innenstadt in einen Treffpunkt für Genießer. Bis ca. 21 Uhr kann hier also entspannt gebummelt und probiert werden. Der Eintritt ist frei. Parallel dazu wird es am Kulkwitzer See eher sportlich. Beim Sonnenwendschwimmen gehen Schwimmer am Abend ins Wasser und ziehen ihre Bahnen über den See. Zuschauer können das besondere Spektakel bei Sonnenuntergang vom Ufer aus verfolgen und die Athleten anfeuern. Start ist gegen 19.30 Uhr. Weniger sportlich, aber nicht weniger spaßig wird es in Mockau. Dort steht das Wochenende ganz im Zeichen des Stadtteilfestes Bunter Mockauer Sommer. Mit einem vielfältigen Programm und vielen Mitmachangeboten für die ganze Familie. Und das bei freiem Eintritt. Ja, und ab Sonntag heißt es dann in Leipzig, Bühne frei für die Fête de la Musique. Den Auftakt macht der Bürgerbahnhof Plagwitz mit einem französischen Eröffnungskonzert und ersten Workshops, bevor sich dann die ganze Stadt in eine große Open-Air-Bühne verwandelt. Sie sehen, wir haben ein Wochenende voller Sommerstimmung, Begegnungen und Erlebnissen vor uns.
0: Na, das klingt doch richtig toll und wie heißt es so schön, wer die Wahl hat, hat die Qual. Egal, was Sie unternehmen, wir wünschen Ihnen ganz viel Spaß dabei und ein schönes Wochenende.

0: Achtung, Autofahrer A4 Görlitz Richtung Dresden zwischen Bautzen West und Salzenforst, da hat ein LKW Dämmwolle verloren und mehrere Gegenstände liegen auf der Fahrbahn und da liegt ein Dach eines Wohnanhängers auch noch rum. Machen Sie vorsichtig.
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0: Das ist Ihr Sound fürs Wochenende mit Depeche Mode und Precious. Gleich geht's weiter mit Kultmusik aus den 80ern, Ultravox und Him.
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15: Mit Oliver Heinze, guten Tag. Bei einem schweren Unfall letzte Nacht in Mackranstädt ist ein Biker gestorben und seine Sozia schwer verletzt worden. Frank Selig mit den Einzelheiten.
16: Er wirkte verdächtig. Eine Polizeistreife wollte den 32-Jährigen kurz nach 3 Uhr auf der Nordstraße überprüfen. Daraufhin versuchte er abzuhauen. Nach kurzer Verfolgung stürzte der Mann in einem Kreisverkehr. Er lag noch an der Unfallstelle seinen Verletzungen. Später wurde auch der Grund für seine missglückte Flucht klar. Die Maschine war vorgestern als gestohlen gemeldet worden.
15: Der Entwurf für ein neues Arbeitszeitgesetz stößt auch hier bei uns in Sachsen auf Widerstand. Hoteliers, Gastronomen und Handwerker kritisieren die Pläne von Bundesarbeitsministerin Bärbel Baas scharf. Dass mehr Flexibilität künftig an Tarifverträge geknüpft werden soll, benachteilige die vielen nicht tarifgebundenen kleinen Betriebe im Land massiv, heißt es von den Branchenvertretern. Sie kritisieren auch die geplante Pflicht zur elektronischen Zeiterfassung. Das Gesetz dürfe in dieser Form nicht verabschiedet werden. Rund 1 Million Wohnungen fehlen in Deutschland, vor allem in Großstädten. Bauministerin Huberts will da nun anpacken. Sie hat einen 13-Punkte-Plan vorgestellt, der die hohen Baukosten und den Wohnungsmangel bekämpfen soll. Einige der Punkte: digitale Bauanträge, gebündelte Förderprogramme und kürzere Planverfahren. Der Neubau in Deutschland stockt seit Jahren wegen gestiegener Baukosten und Kreditzinsen. Das Bundesamt für Sicherheit in der Informationstechnik warnt vor Cyberkriminalität beim Thema Urlaub. Kriminelle nutzen die Ferienzeit gezielt, um über gefälschte Buchungsseiten oder unsichere WLAN-Netzwerke Daten zu stehlen. Das BSI rät, Geräte vor der Reise absichern, öffentliche WLAN-Hotspots meiden und Buchungen nur über bekannte, vertrauenswürdige Portale abwickeln. Morgen spielt er mit seiner Elfenbeinküste gegen Deutschland. Fußballstar Yann Diomandé von RB Leipzig entwickelt sich immer mehr zu einem absoluten Topstar. Einem Medienbericht zufolge sollen die Messestädter nun ein 100-Millionen-Euro-Angebot für den 19-jährigen Shootingstar abgelehnt haben. Man erwarte, dass noch andere Clubs vorstellig werden, wie beispielsweise Paris Saint-Germain. Ziel der Bullen sei es aber wohl, Diomandé auch in der nächsten Saison noch in den eigenen Reihen zu halten. Sein Vertrag gilt noch bis 2030.
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5: Und jetzt kommt die Sonne raus. Das macht Spaß. Es geht heiß ins Wochenende. Die Nacht bringt wenig Abkühlung mit Temperaturen um 20 Grad. Morgen 35 Grad. Am Abend kann es kräftige Schauer und Gewitter geben. Auch am Sonntag bei 32 Grad ein bisschen kühler. Am Montag kann man ein bisschen mit 28 Grad. So, der Blick auf die Straßen hier bei uns im Stadtgebiet sieht's gut aus. Die A9 Leipzig Richtung Berlin zwischen Pöselitz und Kleinmarzehns liegen. Gebliebenes Fahrzeug auf der rechten Spur. Polizei ist unterwegs. Das war's. Staus und Blitzer, melden Sie uns bitte kostenlos unter 0-3x800 und die 4 oder Sie schicken uns eine WhatsApp-Sprachnachricht. Die Nummer gibt's bei uns im Netz unter radioleipzig.de. Vielen Dank fürs Melden und wo es geht, eine gute Fahrt.
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5: Ja, gleich wie versprochen, Kultmusik aus den 80ern mit Ultravox. Und jetzt gibt's die Jungs und Mädels von Glasfernspiel nie vergessen. Hallo.

0: Amber, Homewrecker.
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1: Es sind Menschen unterwegs, die haben eine Mission, nämlich Rehkitze retten.
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1: Und im hohen Gras, oder genau. In Feldern.
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1: 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Ihr seid spektakulär. Du machst natürlich bei diesem Wetter auch ein bisschen Spaß, draußen unterwegs zu sein.
3: Bei der Kitze, ne?
1: Bei der Kitze, ja. Es wird eine Kitzewelle, die jetzt auf uns zukommt.
4: Ja, das ist tatsächlich richtig. Aber rekapitulieren wir mal dieses heiße Wetter. Die gehen Hirsch hinaus, die Temperaturen. Also wirklich, jetzt zum Beispiel, wenn Tim uns herausfordert. Aber so gut sind wir.
1: So gut, da kommen wir nicht ran.
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0: einen wunderbaren Start ins Wochenende mit dem aktuellen Hit von Kato. Party-Mucke. Wir haben Vorgeschmack auf die Freitagnacht heute ab 18.50 Uhr. Das ist der Sound für Leipzig Stadt und Land. Gleich mehr davon.
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4: Viel Sonne und herrliches Sommerwetter am Wochenende. Darauf freuen wir uns. Die Nächte bringen wenig Abkühlung. In der kommenden Nacht 20 Grad. Kann aber mal ein bisschen Schauer und Gewitter geben. Auch morgen und am Sonntag. Ansonsten Temperaturen jenseits der 30 Grad Marke. Der Blick auf unsere Straßen. Hat die Straße wie immer um diese Uhrzeit ein bisschen Stau an der Ampelkreuzung stadteinwärts. Ansonsten sieht es ganz gut aus. Die A9 Leipzig Richtung Nürnberg zwischen Dreusig und Eisenberg. Defektes Fahrzeug auf der Standspur und geblitzt wird auf der Permoser Straße stadteinwärts am H4 Hotel. Da steht der Superblitzer. Staus und Blitzer gern melden kostenlos unter 0-3x800 und die 4 oder per WhatsApp Sprachnachricht. Die Nummer gibt's bei uns im Netz unter radioleipzig.de. Vielen Dank.
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4: So, wir sind auf dem Weg in Richtung Wochenende. Mit Kato und Turn the Lights Off.

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1: In Thalwitz wird nach fast 20 Jahren die Sommersonnenwende an der Waldbühne wieder ganz groß gefeiert. Bis Sonntag organisieren Thalwitz und Freunde ein ganzes Festwochenende, bestehend aus DJ-Nacht, Familientag, Festzeltparty und Frühshoppen. Der Zusammenschluss aus 4 Vereinen bringt damit Musik, Gemeinschaft und echtes Dorfleben auf die Bühne. Unterstützt von einer starken Gemeinde und viel ehrenamtlichen Engagement. Ein Wochenende voller Programmen, das zeigt, wie lebendig und vielfältig Vereinsleben in der Region sein kann.
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0: Loadout, It's My Life. Hier ist Ihr Sommerradio gleich mit Kultmusik aus den 80ern. Milli Vanilli und Girl, You Know It's True.
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19: Mit Oliver Heinze, guten Tag. Die Leipziger Polizei hat eine Angel gesucht und dabei Drogen gefangen. Mitte Juni wurden zwei Wohnungen in Leipzig und Taucher durchsucht, weil zwei Männer im Verdacht standen, in mehrere Wohnwagen eingebrochen und dort unter anderem eine Angelausrüstung entwendet zu haben. Während in der Wohnung des 38-Jährigen in Leipzig tatsächlich ein Teil des Diebesgutes gefunden werden konnte, stießen die Beamten bei dem 45-Jährigen in Taucher auf eine große Menge Drogen. Darunter knapp 2 Kilo Methamphetamin und etwa 1 Liter Liquid Ecstasy. Der Mann wurde festgenommen. Das Chemiewerk Domo in Leuna bei Leipzig ist schon wieder pleite. Knapp 500 Arbeitsplätze sind in Gefahr. Frank Selig berichtet.
20: Ja, immer wieder Probleme in Deutschlands größtem Chemiepark. Erst vor kurzem war Domo aus der Insolvenz gerettet worden. Jetzt ist das Unternehmen erneut zahlungsunfähig. Als Hauptgrund nennt die Geschäftsführung stark gestiegene Rohstoffkosten infolge weltpolitischer Entwicklungen. Man habe nun Insolvenz in Eigenverwaltung beantragt, heißt es, um den Betrieb zu sichern und einen neuen Investor zu suchen.
19: Zwei Lotto-Millionäre gab es im Mai in Sachsen. Der erste hat sich jetzt bei Sachsen-Lotto gemeldet. Es ist eine kleine Tippgemeinschaft aus dem Landkreis Zwickau. Mutter und Tochter spielen seit 2 Jahren gemeinsam denselben Spielschein und freuen sich nun über 4 Millionen Euro. Der zweite Euro-Jackpot-Millionär aus Dresden, ebenfalls mit 4 Millionen, hat sich bislang noch nicht gemeldet. Der Tipp wurde am 26. Mai kurz vor Annahmeschluss abgegeben, umfasste 10 Tippfelder und war nur für diese eine Ziehung gültig. Spionage, Drohnen, Cyberangriffe. Auf all das wollen die Innenminister von Bund und Ländern mit mehr Schutzmaßnahmen reagieren, bis spätestens 2029. Darauf haben sie sich in ihrer Konferenz in Hamburg geeinigt. Besonders die Bedrohung durch Russland haben die Innenminister dabei im Blick. Geplant sind zum Beispiel mehr Sicherheit bei der IT-Kommunikation, Zivilschutzkurse oder auch ein Schutzraumkonzept. Wer nach Venedig will, muss aktuell 5 bis 10 Euro Eintritt zahlen. Zu wenig, findet der neue Bürgermeister von Venedig, Simone Venturini. Der will, dass Besucher an bestimmten Tagen bis zu 50 Euro zahlen. Kritiker finden ohnehin, dass die aktuellen Eintrittspreise nicht gegen die Massen an Touristen helfen.
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0: So, die Sonne lacht und wir freuen uns aufs Wochenende und das wird heiß und intensiv. 35, 36 Grad. Achtung, morgen Abend könnte es Schauer und Gewitter geben. Der Sonntag bleibt dann etwas ruhiger mit Temperaturen um 32 Grad. Trotzdem schwül heiß. Der Blick auf die Straßen, da sieht es im Stadtgebiet auch richtig gut aus. Da kommen Sie gut durch, fahren Sie vorsichtig. Wir haben eine Meldung von der A9 Leipzig Richtung Berlin. Zwischen Köselitz und Kleinmarzehns brennendes Fahrzeug. Die Polizei ist unterwegs und zwischen Kreuzrippertal und Weißenfels liegen Reifenteile auf der A9. Bitte Vorsicht. Blitzer, Permoser Straße, stadteinwärts am H4 Hotel steht der Superblitzer. Staus und Blitzer gern melden, kostenlos 03x800 und die 4. Dankeschön.
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0: Naja, da sind wir doch schon mittendrin im Wochenende. Wir schauen natürlich mit einem Auge auch immer wieder auf die Fußball-Weltmeisterschaft. Und jeder hat ja so seinen eigenen Favoriten, nur ich nicht, weil ich habe keine Ahnung vom Fußball. Aber es gibt ja auch das ein oder andere Orakel, was da schon voraussagt, was beispielsweise morgen passieren wird im Spiel Deutschland gegen die Elfenbeinküste. Spannendes Thema, haben wir gleich mehr davon. Jetzt gibt's Musik von Milli Vanilli und vorher Gigi D'Agostino.

0: Die Fußball-Weltmeisterschaft ist in vollem Gange und wir lassen ja unsere sächsischen Orakels den Ausgang der Spiele der DFB 11 voraussagen. Und jetzt sind wir im Zoo Leipzig. Da gibt es das Arakel. Das sind die bunt gefiederten Aras und die entscheiden dort über Sieg, Niederlage oder Unentschieden der deutschen Fußballnationalmannschaft. Meine Kollegin Clarissa Kunert war heute Vormittag bei der Auslosung mit dabei. Wir sind jetzt mit ihr verbunden. Clarissa, gibt es da eigentlich nur einen entscheidenden Vogel oder wie machen die das alle?
1: Na, da kläre ich dich doch gerne auf, Roman. Also am Arakel beteiligt sind drei Vogelarten. Blaukehlaras, Grünflügelaras und Gelbnackenamazonen. Und diese Arten bilden eine Fußballmannschaft. Wir haben einen Ersatzspieler, insgesamt sind es 12 Vögel. Und die haben auch wie in einer Fußballmannschaft unterschiedliche Rollen. Es gibt Sturm, Mittelfeld und Verteidigung. Und, ja, wer hätte es gedacht, bisher war meist der Sturm ausschlaggebend, also die Blaukehlaras. Heute lief das aber ein bisschen anders.
2: Die Grünflügelaras, richtige Aktion. Eine Dame hat sich sofort auf die richtige Stelle gesetzt. Es haben alle Aras sehr schön auf der Stange gesessen und sie hat sich die Nuss gegriffen und hat ganz klar den deutschen Ball nach oben gezogen, hat dann auch auf eine spannende Mittsommernacht und hoffentlich auf den Sieg, der heute vorausgesagt wurde.
1: Ja, jetzt hat es unser Zoodirektor Professor Jörg Junhalt schon verraten, die gefederten Experten haben sich für die deutsche Nuss entschieden. Und das, obwohl der Spielaufbau heute ein bisschen anders war als sonst.
2: Heute hat der Ball ein Seil bekommen oder alle beide Bälle ein Seil bekommen. Und dieses Seil ist an einem Holz, was durchbohrt war, mit einer Nuss befestigt worden. Und wenn die Nuss quasi gefressen wurde, konnte man den Ball nach oben ziehen. Und das hat gut funktioniert.
1: Na dann schauen wir mal. Immerhin eine andere entscheidende Vogelart, ein neuer Spielaufbau. Aber hoffentlich bleiben wir bei derselben Treffsicherheit. Bislang lag das Arakel ja mit seinen Vorhersagen immer richtig.
0: Vielen Dank, liebe Clarissa. Und nun bleibt abzuwarten, ob die tierischen Experten ihre Erfolgsserie fortsetzen können.

0: Ist es schön oder ist es schön? Unsere Summer Special Edition Forever Young. Ach, da geht's ein Papi gut. Und da kommt gleich der nächste. Mit einem Jahr bin ich Taylor Swift Fan. Sind auch nur die beiden einzigen Lieder, die ich kenne, aber ich finde sie toll. Open Lights. Hören wir gleich in voller Länge. Na, so macht doch der Nachmittag Spaß. Das ist der Sound für Leipzig Stadt und Land. Gleich gibt's mehr davon.
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5: Jetzt wird's richtig warm, richtig heiß. Temperaturen bis zu 35 Grad, wenig Abkühlung in der Nacht. Morgen 35, aber Achtung, am Abend könnte es kräftige Schauer und Gewitter geben. Sonntag dann Wetterberuhigung, aber es bleibt schwül heiß bei 32 Grad. Der Blick auf die Straßen sieht gut aus. Da sind alle vorbildlich und vorschriftsmäßig unterwegs. Es gibt keine Staus. Auf der A9 in Berlin Richtung Nürnberg zwischen dem Schkeuditzer Kreuz und Leipzig westlichen Gegenstände auf der Fahrbahn und die A9 Richtung Berlin zwischen Köselitz und Kleinmarzins brennen. Das Fahrzeug. Autobahn ist aktuell gesperrt. A9 Richtung Nürnberg zwischen Kreuzrippachtal und Naumburg. 7 Kilometer Stau. Blitzer, Miltitzer Straße Richtung Burghausen und Permauser Straße stadteinwärts. Danke fürs Melden.
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5: Und ich wünsche Ihnen einen wunderbaren Nachmittag.

0: Die Jungs von Coldplay und BTS My Universe. Hier ist ihr Lieblingsradio und wir sagen Happy Birthday, denn einer der beliebtesten Freizeitparks feiert in diesem Jahr runden Geburtstag, und zwar den 30. Happy Birthday Freizeitpark Plon. Und manchmal kann man sich zum Geburtstag auch die schönsten Geschenke selber machen, denn es gibt eine neue Attraktion. Katja Martin vom Freizeitpark, was haben Sie sich denn geschenkt?
1: Ja, also wir haben wirklich gesagt, zum 30-jährigen Jubiläum müssen wir wirklich einen raushauen, da wollen wir wirklich was Tolles bringen, um uns selbst eine Freude zu machen, aber vor allem unseren Gästen. Und da haben wir was gesucht, was es so in dieser Form noch nicht gibt, wirklich auf der ganzen Welt noch nicht. Also das Wort Weltneuheit ist in dem Sinne nicht übertrieben. Es ist in meinen Augen die perfekte Kombination aus Achterbahn und Wasserbahn. Das heißt, man spielt mit den Elementen. Es ist nicht das klassische, ich fahre einen Hill hoch, dann geht es schnell nach unten, was man von Achterbahn kennt, sondern wir haben hier eine ganz raffinierte Launch-Katapult-Technik angewandt. Das ist ein ganz besonderes Fahrgefühl. Ganz soft, dann wird man wieder abgeschossen. Also ich finde, das hat eigentlich alle Vorteile einer Achterbahn und einer Wasserbahn in sich vereint, und die ist einfach toll.
0: 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Also das sollten Sie sowieso, aber morgen unbedingt, denn dann gibt es Familientickets für den Freizeitpark Plon zu gewinnen. 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

0: Boybandmusik aus den 90ern mit NSYNC Tearing Up My Heart. So, liebe Autofahrer, es hat eine Menge los auf den Autobahnen. Kracht es an der einen oder anderen Stelle. Eine Meldung vom Verkehrsdienst A4 Chemnitz Richtung Dresden. Höhe Frankenberg, Unfall, 2 defekte Fahrzeuge. Achtung auf der linken Spur. Und die Unfallstelle ist noch ungesichert. A4 Chemnitz Richtung Dresden. Höhe Frankenberg, Unfall mit 2 Fahrzeugen auf der linken Spur. Achtung, die Unfallstelle ist noch ungesichert. Wir melden, wenn die Gefahr vorbei ist.
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0: Fröhliche Schwitzen zum Start ins superheiße Wochenende mit Ihrem Sommerradio. Ich hoffe nur, dass bei mir im Studio die Klimaanlage durchhält. Heute Morgen bei André in die Morgenmädels gab es wieder viel Fetz und viel Spaß, vor allem als André dann unseren Micha Klein befördern wollte. Hören Sie mal rein.
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0: Da sind wir doch dem Wochenende ein ganzes Stück näher gekommen. Hinein geht's in die nächste Stunde mit Kultmusik aus den 80ern. Billy Idol, Sweet 16 und unsere aktuelle Nummer 1 haben wir, der Topwitz der Woche. Baby Rexha mit New Religion, das und vieles mehr. Wie gesagt, gleich nach unseren Nachrichten.
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19: Mit Oliver Heinze, guten Tag. Bei einem schweren Unfall letzte Nacht in Markranstädt ist ein Biker gestorben und seine Sozia schwer verletzt worden. Frank Selig mit den Einzelheiten.
20: Er wirkte verdächtig. Eine Polizeistreife wollte den 32-Jährigen kurz nach 3 Uhr auf der Nordstraße überprüfen. Daraufhin versuchte er abzuhauen. Nach kurzer Verfolgung stürzte der Mann in einem Kreisverkehr. Er erlag noch an der Unfallstelle seinen Verletzungen. Später wurde auch der Grund für seine missglückte Flucht klar. Die Maschine war vorgestern als gestohlen gemeldet worden.
19: Angesichts der steigenden Temperaturen machen sich viele Menschen in Ostdeutschland Sorgen. Nach Angaben der Barmer befürchten mehr als die Hälfte künftig mehr Hitzewellen in unserer Region. Etwa 70% passen ihr Verhalten bei hohen Temperaturen an. etwa mit mehr Ruhepausen und mehr Trinken. Gleichzeitig sieht die Krankenkasse noch deutlichen Verbesserungsbedarf, zum Beispiel beim Hitzeschutz in Kliniken, Pflegeeinrichtungen und in der Arbeitswelt. Es geht um den Anfangsverdacht der Volksverhetzung. Ein CDU-Politiker aus Krefeld in NRW hat sich in einem Video menschenfeindlich geäußert. Konkret hat er unter anderem wörtlich gesagt, jetzt vergasen wir die Muslime. Jetzt prüfen Staatsanwaltschaft und der Staatsschutz den Fall. Die CDU ist entsetzt. Die Partei hat angekündigt, dass es ein Parteiausschlussverfahren gegen den 23-jährigen Politiker geben soll. Laut einer Studie des Instituts der Deutschen Wirtschaft verdienen immer mehr Frührentner sozialversicherungspflichtig hinzu. Seit 2023 ist das unbegrenzt erlaubt. Vorher lag die Grenze bei 6.300 Euro im Jahr. Gleichzeitig gehen mehr Menschen vorzeitig in Rente. Das Institut kritisiert, die Reform widerspreche dem Ziel, den Renteneintritt nach hinten zu verschieben. Morgen spielt er mit seiner Elfenbeinküste gegen Deutschland. Fußballstar Jan Diomondé von RB Leipzig entwickelt sich immer mehr zu einem absoluten Topstar. Einem Medienbericht zufolge sollen die Messestädter nun ein 100 Millionen Euro Angebot für den 19-jährigen Shootingstar abgelehnt haben. Man erwarte, dass noch andere Clubs vorstellig werden, wie beispielsweise Paris Saint-Germain. Ziel der Bullen sei es aber wohl, Diomondé auch in der nächsten Saison noch in den eigenen Reihen zu halten. Sein Vertrag gilt noch bis 2030.
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21: Super Wochenende, wird's richtig heiß, schwül heiß mit Temperaturen bis zu 35 Grad. Wenig Abkühlung in der Nacht, Temperaturen morgen und übermorgen so zwischen 33 und 35 Grad. Vorsichtshalber den Regenschirm mal mit einpacken, wenn Sie raus müssen, könnte mal die kurze Husche geben. Der Blick auf unsere Straßen im Stadtgebiet sieht alles richtig gut aus. Die A9 Leipzig Richtung Berlin zwischen Kostweg und Brück. 5 Kilometer Stau, hier dauert es eine Stunde länger, und Blitzer Miltitzer Straße Richtung Burghausen und Permoser Straße stadteinwärts am H4 Hotel steht der Super Blitzer. Staus und Blitzer melden Sie uns bitte kostenlos unter 0 3x800 und die 4 oder per WhatsApp Sprachnachricht. Die Nummer gibt's unter radioleipzig.de. Vielen Dank.
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21: Heute hat uns der Andi im Studio mit seiner Ukulele besucht. Andreas Leipold aus Leipzig hat nämlich seinen eigenen WM-Song der etwas anderen Art produziert. Morgen will er die Single veröffentlichen. Bei uns hat er sie schon mal präsentiert. Seine Geschichte dazu gleich bei uns.

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1: Bibi Rexha, New Religion.

0: Genesungswünsche und Grüße gehen raus an unseren Vorzeig- und Lieblings-DJ Purple Disco Machine. Der musste jetzt mehrere geplante Auftritte absagen. Er leidet wohl an Tinnitus und plötzlichen Hörverlust und möchte seine gesundheitliche Grenze laut eigener Aussage nicht länger ignorieren. Bis Mitte Juli will er sich nun Ruhe gönnen. Wir wünschen ihm alles Gute und freuen uns auf die nächsten Auftritte. Gleich Musik von Roxette. She's got nothing on but the radio.
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2: Alle wollen siegen.
3: Ja, herrliche Klänge. Ich bin Florentin Oesterle und habe Andi aus Leipzig zu Gast. Du hast ein WM-Lied komponiert. Wie kamst du denn darauf?
2: Ja, ich lag im Garten in meiner Hängematte und dachte so, Sonne scheint, ich relaxe gerade. Das wäre doch ein guter Gegenentwurf.
3: Ja, also ein Gegenentwurf zu den anderen WM-Songs, die es so gibt.
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3: Mach mal so.
2: 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Jetzt bist du dran.
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2: Das war schon mal gar nicht so gut.
3: Wie bitte, Andi?
2: Unsere Fangesänge sind Ukulelenklänge. Auf Wellen wie Chai Latte surfen wir Hand in Hand.
3: Und dieses Lied mit absolutem Ohrwurmpotenzial kommt morgen dann offiziell raus und heißt: Alle wollen siegen, doch ich bleib erstmal liegen.
2: Genau, so sieht's aus. Aloha.
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0: David Guetta und Kelly Rowland, When Love Takes Over. Wir grüßen ja immer alle und wünschen allen einen schönen Feierabend. Jetzt grüßen wir mal all jene, die noch arbeiten müssen, die in der Spätschicht sind oder vielleicht gerade erst die Tasche packen und in die Nachtschicht fahren, dann im Laufe des Abends. Also seid auch ganz lieb gegrüßt, haltet durch, das Wochenende kommt bestimmt. Gleich. Unsere Leonie und Don't Worry. Und für die Hardrocker unter uns, it's my life. Bon Jovi, It's My Life. Das ist der Sound für Leipzig Stadt und Land. Gleich mehr davon.
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0: So schön, so toll mit diesen Temperaturen, mit so viel Sonne ins Wochenende zu starten. Die Temperaturen in der Nacht bei 20 Grad wird also nicht deutlich kühler. Morgen bis zu 35 Grad. Örtlich kann es Gewitter geben, die wirklich unwetterartig sein können. Also vorsichtshalber immer mal bei uns reinhören, dann verpassen Sie nichts. Der Blick auf die Straßen A9 Richtung Nürnberg zwischen Dreusig und Eisenberg, immer noch Gegenstände auf der Fahrbahn. Die A9 Richtung Nürnberg zwischen Dreusig und Eisenberg, Achtung, defekter PKW. Die A9 Richtung Berlin zwischen Köslitz und Niemek, 8 Kilometer stockend. Und Blitzer haben wir. Und zwar auf der Mittelster Straße Richtung Burghausen und Permoser Straße stadteinwärts am Hotel steht der Superblitzer. Danke fürs Melden und wo es geht, eine gute und sichere Fahrt.
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0: Und gleich dem Neuesten vom Sport mit unserem Jens Umreiz.

0: Das war ihr größter Hit. Wovon sollen wir träumen? Frida Kolt. Oh, vielleicht vom Sport. Den gibt's jetzt. Mediensummheit.
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2: Auch heute gibt's 4 Spiele bei der Fußball-WM. Den Auftakt macht der Gastgeber USA gegen Australien um 21 Uhr. Danach spielt Schottland gegen Marokko, Rekordweltmeister Brasilien gegen Haiti und zum Abschluss um 5 Uhr die Türkei gegen Paraguay. Die deutsche Nationalmannschaft reist heute zum 2. WM-Gruppenspiel nach Toronto. Nach einem letzten Training in Winston-Salem hebt die DFB-Auswahl nach Kanada ab. Dort steht noch die offizielle Pressekonferenz mit Bundestrainer Julian Nagelsmann und Abwehrchef Jonathan Tah an. Für Tah wird es morgen definitiv ein besonderes Spiel, denn sein Vater stammt von der Elfenbeinküste. Bei der Elfenbeinküste steht natürlich morgen Jan Diamonde im Mittelpunkt, der Spieler von RB Leipzig. Nach Sky-Informationen soll der FC Liverpool die erste Offerte für ihn abgegeben haben. Über 100 Millionen Euro. RB Leipzig soll das Ganze abgelehnt haben. Ein Angebot von Paris Saint-Germain, dem Champions-League-Sieger, gibt es bislang noch nicht. Der SCDFK kennt den Spielplan für die kommende Saison. Der ist heute veröffentlicht worden und es geht gleich mit einem Kracher los. Am ersten Spieltag kommt es zum Duell der Bundesliga-Absteiger. Hier in Leipzig, der SCDFK empfängt Mitabsteiger GWD Minden. Das Ganze voraussichtlich am 31. August in der Arena.
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0: So, ich hoffe, wir haben für Sie bisher für einen perfekten Start ins heiße Wochenende gesorgt. Gleich gibt's Kultmusik aus den 80ern mit Talk Talk und Such a Shame.
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17: Mit Oliver Heinze. Die Leipziger Polizei hat eine Angel gesucht und dabei Drogen gefunden. Mitte Juni wurden zwei Wohnungen in Leipzig und Taucher durchsucht, weil zwei Männer im Verdacht standen, in mehrere Wohnwagen eingebrochen und dort unter anderem eine Angelausrüstung entwendet zu haben. Während in der Wohnung des 38-Jährigen in Leipzig ein Teil des Diebesgutes gefunden werden konnte, stießen die Beamten bei dem 45-Jährigen Taucher auf eine große Menge Drogen. Darunter knapp 2 Kilo Methamphetamin und etwa 1 Liter Liquid Ecstasy. Der Mann wurde festgenommen. Das Arakel im Zoo Leipzig ist sich sicher. Deutschland gewinnt die Partie bei der Fußballweltmeisterschaft gegen die Elfenbeinküste. Zoodirektor Professor Jörg Junold.
18: Heute waren die Grünflügel-Aras richtige Aktion. Eine Dame hat sich sofort auf die richtige Stelle gesetzt. Es haben alle Aras sehr schön auf der Stange gesessen und sie hat sich die Nuss gegriffen und hat ganz klar den deutschen Ball nach oben gezogen, hat dann auch die Nuss nicht mehr hergegeben, den Ball nicht mehr hergegeben. Also es scheint klar zu sein.
17: Anpfiff Deutschland gegen die Elfenbeinküste ist morgen um 22 Uhr. Sachsens Getränkehersteller rechnen trotz Hitzewelle nicht mit einem Flaschenmangel. Die Lager seien gut gefüllt, sagte der Lausitzer Hersteller Oppacher. Auch bei den Lichtenauer Mineralquellen in Mittelsachsen sieht man sich gewappnet. Schon im Frühjahr wurde vorproduziert. Im Hochsommer läuft die Produktion rund um die Uhr. Bei länger anhaltender Hitze könnte es laut den Unternehmen aber doch eng werden. Deshalb der Appell an die Kunden, Leergut nicht im Keller horten, sondern zeitnah zurückbringen. Rund 1 Million Wohnungen fehlen in Deutschland, vor allem in Großstädten. Bauministerin Huberts will da nun anpacken. Sie hat einen 13-Punkte-Plan vorgestellt, der die hohen Baukosten und den Wohnungsmangel bekämpfen soll. Einige der Punkte: digitale Bauanträge, gebündelte Förderprogramme und kürzere Planverfahren. Der Neubau in Deutschland stockt seit Jahren wegen gestiegener Baukosten und Kreditzinsen. Israel und die libanesische Hisbollah-Miliz haben sich laut einem US-Regierungsvertreter auf eine neue Waffenruhe geeinigt. Zuvor hatten gegenseitige Angriffe eine geplante Gesprächsrunde zwischen dem Iran und den USA in der Schweiz platzen lassen. Die Gespräche sollten das Rahmenabkommen zwischen beiden Ländern ausgestalten, hieß es.
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0: Tolles Wetter, tolles Wochenende. Heiß wird's. Temperatur bis zu 35 Grad. Morgen dann teilweise kräftige Gewitter mit Unwettergefahr. Bitte Regenschirm vorsichtshalber irgendwie in greifbarer Nähe haben. Ja, und Sonntag dann im Großen und Ganzen trocken. Die Temperaturen gehen nochmal rauf bis auf 32 Grad. Der Blick auf unsere Straßen. Da haben wir die A9 Richtung Nürnberg zwischen Reus in Eisenberg, immer noch defekter Pkw, den kriegen die da irgendwie nicht weg. Richtung Berlin, die A9 zwischen Köselitz und Kleinmarzins, 6 Kilometer Stau. Und dann haben wir noch zwei Blitzer, Miltitzer Straße Richtung Burghausen und auf der Permoser Straße stadteinwärts am H4 Hotel steht der Superblitzer. Dankeschön fürs Melden.
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0: Wir haben nochmal volles Programm in der nächsten Stunde. Wir schauen aufs Wochenende. Was ist los hier bei uns? Was kann man Schönes unternehmen? Und die Fußball-Weltmeisterschaft wird natürlich auch ein Thema spielen. Das und mehr gleich.

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9: So, das Wetterchen ist doch passend für dieses Wochenende, das richtig schön wird. Temperaturen bis zu 35 Grad. In der Nacht wenig Abkühlung, aber Achtung, es kann auch immer wieder mal Schauer und Gewitter geben. Und die fallen möglicherweise auch mal kurz, aber sehr heftig aus. Packt Sie einen Regenschirm ein, da kann nichts schief gehen. Oder hören Sie Radio Leipzig. Wir sagen Ihnen, wo es denn dann knallt. Achtung, liebe Autofahrer, A9 Leipzig Richtung Nürnberg zwischen Treusing und Eisenberg. 7 Kilometer Stau unten im Blitzer auf der Permoser Straße stadteinwärts am HW-Hotel steht der Superblitzer. So, super wäre es, wenn Sie uns das melden, wenn Sie noch Staus und Blitzer sehen. Kostenlos 03x800 und die 4. Dankeschön und eine gute Fahrt ins Wochenende.
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9: So, das Wochenende ist da. Und was machen wir jetzt? Wir machen Musik von Mark Amber.

0: hoch die Hände, Wochenende. Hier ist Radio Leipzig. Schön, dass wir Sie ins Wochenende begleiten dürfen. Das wird ein richtig heißes Sommerwochenende hier bei uns. Das heißt aber auch, man kann eine Menge unternehmen hier bei uns in Leipzig, Stadt und Land. Egal, ob alleine, mit der Familie oder mit den Freunden. Und deshalb hat unsere Clarissa mal im Veranstaltungskalender fürs Wochenende geblättert.
1: Heute startet Krümmer in den ersten Abendmarkt der Saison. Ab 17 Uhr verwandelt sich die Innenstadt in einen Treffpunkt für Genießer. Bis ca. 21 Uhr kann hier also entspannt gebummelt und probiert werden. Der Eintritt ist frei. Parallel dazu wird es am Kulkwitzer See eher sportlich. Beim Sonnenwendschwimmen gehen Schwimmer am Abend ins Wasser und ziehen ihre Bahnen über den See. Zuschauer können das besondere Spektakel bei Sonnenuntergang vom Ufer aus verfolgen und die Athleten anfeuern. Start ist gegen 19.30 Uhr. Weniger sportlich, aber nicht weniger spaßig wird es in Mockau. Dort steht das Wochenende ganz im Zeichen des Stadtteilfestes Bunter Mockauer Sommer. Mit einem vielfältigen Programm und vielen Mitmachangeboten für die ganze Familie. Und das bei freiem Eintritt. Ja, und ab Sonntag heißt es dann in Leipzig, Bühne frei für die Fête de la Musique. Den Auftakt macht der Bürgerbahnhof Plagwitz mit einem französischen Eröffnungskonzert und ersten Workshops, bevor sich dann die ganze Stadt in eine große Open-Air-Bühne verwandelt. Sie sehen, wir haben ein Wochenende voller Sommerstimmung, Begegnungen und Erlebnissen vor uns.
0: Na, das klingt doch richtig toll. Und wie heißt es so schön? Wer die Wahl hat, hat die Qual. Egal, was Sie unternehmen, wir wünschen Ihnen ganz viel Spaß dabei und ein schönes Wochenende.

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2: Kanada und Mexiko haben in der letzten Nacht gewonnen. Was macht aber WM-Gastgeber Nummer 3? Die Amis haben heute am Abend ihren dritten Auftritt, Jens Umbreit.
3: Ja, die USA kicken ab 21 Uhr gegen Australien. Das Ganze in Seattle. Das Stadion dort mitten in der City gilt als eines der lauteren bei dieser Weltmeisterschaft. Ja, und nach dem 4:1 Traumstart gegen Paraguay will der Gastgeber natürlich nachlegen. Aber Vorsicht, Australien hat zum Auftakt die favorisierte Türkei mit 2:0 abgefertigt. Um Mitternacht dann Schottland gegen Marokko. Die Fans beider Teams haben sich in Boston schon mal eingesungen. Das dürfte also heute stimmungsvoll werden. Vor allem die Schotten sind extrem stimmgewaltig. Nachts um 2:30 dann Brasilien gegen Haiti. Nach dem holprigen 1:1 gegen Marokko braucht die Seleção einen klaren Sieg. Neymar ist zwar wieder im Training, aber immer noch nicht mitgereist. Er soll für spätere Aufgaben geschont werden. Und zum Abschluss um 5 Uhr Türkei gegen Paraguay. Die Türken unter Druck nach der Pleite gegen Australien. Da gab es 30 Torschüsse.

0: aber kein Tor. Das muss sich heute ändern, will man die ersten Punkte holen. Für das deutsche Team geht's nach dem Abschlusstraining Richtung Toronto. Dort steigt ja dann morgen das zweite Gruppenspiel gegen die Elfenbeinküste.
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0: 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Ich mache jetzt Wochenende und wünsche Ihnen zwei schöne, heiße, sonnige Tage. Stefan Wodinos macht jetzt ja weiter mit dem Warm-up zur Freitagnacht und präsentiert gleich die größten Hits des Jahres 2006. Und dann heißt es Party, Party, Party. Ich bin Roman Knoblauch. Bis zum Montag. Schönes Wochenende und Servus.
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5: Mit Oliver Heinze. Das Chemiewerk Domo in Leuna bei Leipzig ist schon wieder pleite. Knapp 500 Arbeitsplätze sind in Gefahr. Frank Selig berichtet.
6: Ja, immer wieder Probleme in Deutschlands größtem Chemiepark. Erst vor kurzem war Domo aus der Insolvenz gerettet worden. Jetzt ist das Unternehmen erneut zahlungsunfähig. Als Hauptgrund nennt die Geschäftsführung stark gestiegene Rohstoffkosten infolge weltpolitischer Entwicklungen. Man habe nun Insolvenz in Eigenverwaltung beantragt, heißt es, um den Betrieb zu sichern und einen neuen Investor zu suchen.
5: Große Freude im Universitätsklinikum Leipzig. Mitte der Woche konnte die 1000. Geburt in diesem Jahr verzeichnet werden. Das ist 3 Wochen früher als im letzten Jahr. Damit setzt sich ein Trend der letzten Monate fort. Denn entgegen den bundesweit sinkenden Geburtenzahlen helfen die Geburtsmediziner und Hebammen an der Uniklinik wieder mehr Kindern auf die Welt. Sachsens Kommunen stecken tief in den roten Zahlen, das zeigt eine neue Auswertung der Bertelsmann Stiftung. Die Städte und Gemeinden im Freistaat haben ihre Investitionen im vergangenen Jahr um fast ein Fünftel zurückgefahren. So stark wie nirgendwo sonst in Deutschland. Gleichzeitig nehmen sie immer mehr teure Kassenkredite auf, also kurzfristige Schulden ohne echten Gegenwert. Diese haben sich

0: seit letztem Jahr mehr als verdoppelt. Am Ende steht ein Rekordminus von über 1 Milliarde Euro in den Kommunalkassen. Der Sächsische Rechnungshof kritisiert unterdessen die Finanzpolitik des Freistaats. Der Einsatz von Steuergeldern werde noch zu selten ehrlich auf seine Wirkung überprüft, so Behördenchef Jens Michel bei der Vorstellung des ersten Teils des Jahresberichts. Sachsen habe kein Einnahmeproblem, man müsse aber wieder lernen, Schwerpunkte zu setzen. Die Verbraucherschutzminister der Länder wollen härter gegen Fake-Shops im Internet vorgehen. Sie fordern, dass der Bund einen nationalen Aktionsplan entwickelt, um betrügerische Webseiten schneller vom Netz zu nehmen. Laut Verbraucherzentrale werden jeden Monat rund 1800 neue Fake-Shops entdeckt. Hier kann man auf jeden Fall von einem Sensationsfund sprechen. Die französische Nationalbibliothek in Paris hat ein unbekanntes Manuskript von Mozart gefunden. Das Musikheft aus dem 18. Jahrhundert enthält Kompositionsübungen und 7 Stücke für Flöte und Harfe. Sie sollen aus Mozarts letztem Paris-Aufenthalt stammen.
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3: In der Nacht Tiefstemperaturen zwischen 22 und 19 Grad, vereinzelt Schauer und Gewitter. Morgen heiter bis wolkig, teils kräftige Schauer und Gewitter bis 34 Grad. Übermorgen zunächst freundlich, später wieder Schauer und einzelne Gewitter bis 33 Grad. A4 in beiden Richtungen Reifenteilehöhe Berbersdorf. A13 Richtung Berlin, Stau zwischen Marsdorf und Thiendorf, 10 Minuten dauert's länger. Die B83 ist gesperrt nach einem Unfall zwischen Rösa und Abzweig Brösa. In Dresden heute wieder nachts, Skaten ab 21 Uhr. Geblitzt wird auf der A4 Richtung Görlitz an der Abfahrt Dresden-Neustadt und in Chemnitz auf dem Südring, kurz vor der Annaberger Straße. Dann noch Blitzer in Dresden-Pillnitz in der 30er-Zone und ein Metallteil liegt auf der A72, Zwickau Richtung Plauen zwischen Reichenbach und Treuen.
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3: Also bei den Temperaturen natürlich heute sommerliche Mixe. In einer Stunde geht's los. Bis dahin unser Warm-up mit den Hits des Jahres 2006. Damals Fußball-WM in Deutschland. Dadurch sind auch viele Fußball-Hits mit dabei. In den kommenden 60 Minuten gleich hören wir Herbert Grönemeyer mit Zeit, dass sich was dreht. Zuvor Madonna und Hang Up. Platz 11 im Jahr 2006.

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0: das Warm-up der Freitagnacht mit den Hits des Jahres 2006. Auf Platz 6 Herbert Grönemeyer. Das war die Zeit der Fußball-WM in Deutschland. Wir wurden damals nur Dritter. Und musikalisch damals auf Platz 9, tolles Duett. Anastasia und Eros Ramazzotti.
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Die Sisters ist das, mit Elton John übrigens am Klavier und jetzt Sebastian Hemer. Sommer unseres Lebens. Das sind die Hits des Jahres 2006, hier im Warm-up der Freitagnacht.

0: die Hits des Jahres 2006 im Warm-up der Freitagnacht. Platz 10 dieser Welt von Xavier Naidoo hat unsere Fußballnationalmannschaft bei der WM im eigenen Land damals immer in der Kabine gehört. Und jetzt bei der WM 2026, da ist das Motto, das hier laut unserem Bundestrainer.
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0: Morgen geht's dann gegen die Elfenbeinküste und gleich geht's bei uns weiter mit den Sugar Babes.
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0: In der Nacht Tiefsttemperaturen zwischen 22 und 19 Grad, vereinzelt Schauer und Gewitter. Morgen heiter bis wolkig, teils kräftige Schauer und Gewitter bis 34 Grad. Übermorgen zunächst freundlich, später wieder Schauer und einzelne Gewitter bis 33 Grad. Ein defekter LKW auf der A17 Prag Richtung Dresden zwischen Tunnel Kroschwitz und Tunnel Altfranken. Die rechte Spur ist dort blockiert. Geblitzt wird in Leipzig, Permoser Straße und in Dresden-Pillnitz in der 30er Zone. Und noch eine neue Meldung von der Brandenburger Straße in Leipzig. Da gab es einen Unfall zwischen Georgiring und Arnekamm. Dort momentan Vollsperrung.
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Feste von Silbermond. Platz 8 in den Jahrescharts 2006 und damals auf Platz 7 Big City Life von Matterfix. Ja, das ist das Warm-up der Freitagnacht, bevor es dann losgeht. Heute mit sommerlichen Mixen.

Ja, 2006 hat es nicht geklappt. Dafür 2014, da wird man erneut Fußball-Weltmeister. Vielleicht ja auch dieses Jahr. Das ist das Warm-up der Freitagnacht mit den Hits des Jahres 2006. Damals die Sport von der Stille auf Platz 5 und auf der 4

Die Hits des Jahres 2006 im Warm-Up der Freitagnacht. Auf Platz 3 hatten wir Hips und Live von Shakira und damals auf Platz 2 unser Beitrag für den Eurovision Song Contest in Griechenland.

Oh Never von Texas Lightning mit Olli Dittrich am Schlagzeug beim Eurovision Song Contest Platz 14 und in den Jahrescharts 2006 Platz 2. Und auf Platz 1 im Jahr 2006 dieses stimmungsvolle Lied Love Generation von Bob Sinclair, dem Fußball-WM-Maskottchen Golé.

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7: Mit Oliver Heinze, guten Abend. Leipzig gehört bundesweit zu den teuersten Städten, was die Müllgebühren betrifft. Mehr als 400 Euro pro Jahr bezahlte zuletzt ein Durchschnittshaushalt. Das geht aus dem aktuellen Müllgebühren-Ranking des Instituts der deutschen Wirtschaft hervor. Dafür sind die Kosten in den 100 größten Städten verglichen worden. Innerhalb der letzten 4 Jahre sind sie im Schnitt um 13% auf rund 350 Euro gestiegen. Bei einem schweren Unfall letzte Nacht in Markranstädt ist ein Biker gestorben und seine Sozia schwer verletzt worden. Frank Selig mit den Einzelheiten.
8: Er wirkte verdächtig. Eine Polizeistreife wollte den 32-Jährigen kurz nach 3 Uhr auf der Nordstraße überprüfen. Daraufhin versuchte er abzuhauen. Nach kurzer Verfolgung stürzte der Mann in einem Kreisverkehr. Er lag noch an der Unfallstelle seinen Verletzungen. Später wurde auch der Grund für seine missglückte Flucht klar. Die Maschine war vorgestern als gestohlen gemeldet worden.
7: Morgen spielt er mit seiner Elfenbeinküste gegen Deutschland. Fußballstar Jan Diomande von RB Leipzig entwickelt sich immer mehr zu einem absoluten Topstar. Einem Medienbericht zufolge sollen die Messestädter nun ein 100-Millionen-Euro-Angebot für den 19-jährigen Shootingstar abgelehnt haben. Man erwartet, dass noch andere Clubs vorstellig werden, wie beispielsweise Paris Saint-Germain. Ziel der Bullen sei es aber wohl, Diomande auch in der nächsten Saison noch in den eigenen Reihen zu halten. Sein Vertrag gilt noch bis 2030.
6: Und jetzt weitere Nachrichten aus Deutschland und der Welt.
9: Ich bin Helen Martin. Wer Wohngeld bezieht, muss wegen der Sparpläne der Bundesregierung künftig mit Einbußen rechnen. In der Rheinischen Post hat Bundesbauministerin Huberts angekündigt, dass ein Drittel der bisherigen Wohngeldhaushalte ganz rausfallen wird. Ein Teil davon seien Menschen, die aufgrund ihres Einkommens bislang gerade so noch antragsberechtigt sind. Wohngeld können Menschen beantragen, deren Einkommen nicht ausreicht, um angemessenen Wohnraum zu bezahlen. In Brüssel ist der Gipfel der EU-Staats- und Regierungschefs zu Ende gegangen. Heute wurde zum Beispiel über den Haushalt ab dem Jahr 2028 beraten. Dabei geht es um Billionensummen. Bundeskanzler Merz, ist der Finanzrahmen, den die EU-Kommission vorschlägt, aber deutlich zu hoch?
10: Der Vorschlag, den wir zurzeit haben, ist aus deutscher Sicht unbezahlbar und auch unausgewogen. Der nächste Vorschlag, den wir dann in der nächsten Präsidentschaft erwarten, muss deutlich unter dem gegenwärtigen Vorschlag liegen.
9: Deutschland steuert als größte Volkswirtschaft der EU den mit Abstand größten Teil zum Haushalt bei. Deutschland soll deutlich besser und schneller auf äußere Bedrohungen, Krisen und Katastrophen reagieren können. Da sind sich die Innenminister von Bund und Ländern einig. Sie haben auf ihrer Konferenz in Hamburg dazu eine Reihe von Maßnahmen vereinbart. Zum Beispiel soll der Bevölkerungsschutz durch Kurse und Schulunterricht verbessert werden. Und die Innenminister wollen geflüchtete Straftäter schneller abschieben und konsequenter gegen bandenmäßigen Sozialbetrug vorgehen. Nach 2 Jahren Pause hat in Island offenbar wieder die umstrittene Jagd auf Finnwale begonnen. Laut verschiedener Tierschutzorganisationen haben 2 Walfangschiffe ihren Hafen in der Hauptstadt Reykjavik verlassen. Island ist eines der wenigen Länder auf der Welt, in denen Wale noch gejagt werden dürfen.
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11: In der Nacht Tiefsttemperaturen zwischen 22 und 19 Grad, vereinzelt Schauer und Gewitter. Morgen heiter bis wolkig, teils kräftige Schauer und Gewitter bis 34 Grad. Übermorgen zunächst freundlich, später wieder Schauer und einzelne Gewitter bis 33 Grad. Ein defekter LKW auf der A17 Prag Richtung Dresden zwischen Tunnel Kroschwitz und Tunnel Altfranken auf der rechten Spur. Ein Unfall in Leipzig auf der Brandenburger Straße und geblitzt wird. In Leipzig auf der Permoser Straße, Dresden-Pillnitz in der 30er-Zone und in Chemnitz auf dem Südring kurz vor der Annaberger Straße.
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11: Ja, bei diesen sommerlichen Temperaturen sind heute auch viele sommerliche Titel mit dabei. Los geht's zum Beispiel jetzt mit Sommernacht von Two Elements. In diesem Mix auch noch mit dabei Nailin' Kane mit Beach Ball oder auch Bryan Adams, Summer of 69.

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2: In der Nacht Tiefsttemperaturen zwischen 22 und 19 Grad, vereinzelt Schauer und Gewitter. Morgen heiter bis wolkig, teils kräftige Schauer und Gewitter bis 34 Grad. Übermorgen zunächst freundlich, später wieder Schauer und einzelne Gewitter bis 33 Grad. A72 Chemnitz Richtung Zwickau, Gegenstände auf der Fahrbahn zwischen Chemnitz Süd und Stolberg Nord. Und in Leipzig ist die B87 gesperrt, Brandenburger Straße nach einem Unfall zwischen Georgiring und Hanekamm.
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2: Mit Oliver Heinze, guten Abend. Deutschlands größter Chemiepark Leuna steht erneut vor einer schweren wirtschaftlichen Herausforderung. Das Unternehmen Domo, das erst vor kurzem aus der Insolvenz gerettet wurde, ist schon wieder zahlungsunfähig. Als Hauptursache nennt die Geschäftsführung massiv gestiegene Rohstoffkosten infolge weltpolitischer Entwicklungen. Das Unternehmen hat nun Insolvenz in Eigenverwaltung beantragt, um den Betrieb zu sichern und einen neuen Investor zu suchen. Die Zukunft der knapp 500 Arbeitsplätze am Standort bleibt damit ungewiss. Sachsens Getränkehersteller rechnen trotz Hitzewelle nicht mit einem Flaschenmangel. Die Lager seien gut gefüllt, heißt es von mehreren Herstellern. Bei länger anhaltender Hitze könnte es aber doch eng werden. Deshalb der Appell, Leergut zeitnah zurückbringen statt zu horten. Das Arakel im Zoo Leipzig ist sich sicher. Deutschland gewinnt die Partie in der Fußballweltmeisterschaft gegen die Elfenbeinküste. Zoodirektor Professor Jörg Junhold.
3: Heute waren die Grünflügel-Aras richtige Aktion. Eine Dame hat sich sofort auf die richtige Stelle gesetzt. Es haben alle Aras sehr schön auf der Stange gesessen und sie hat sich die Nuss gegriffen und hat ganz klar den deutschen Ball nach oben gezogen, hat dann auch die Nuss nicht mehr hergegeben, den Ball nicht mehr hergegeben. Also es scheint klar zu sein.
2: Anpfiff Deutschland gegen die Elfenbeinküste ist morgen um 22 Uhr.
0: Und jetzt weitere Nachrichten aus Deutschland und der Welt.
4: Ich bin Helen Martin. Zigaretten sollen Schritt für Schritt deutlich teurer werden. Das Finanzministerium plant, dass der Preis für eine 20er-Packung von 8,80 Euro im Jahr 2027 auf 11,40 Euro im Jahr 2030 steigen soll. Uli Reitinger berichtet aus Berlin.
5: Für die Regierung lohnt sich der Plan doppelt. Zum einen will sie so die Raucherquote von Jugendlichen und Erwachsenen senken. Außerdem steigen die Steuereinnahmen. Durch die schrittweise Anhebung der Tabaksteuer rechnet das Finanzministerium schon im kommenden Jahr mit Mehreinnahmen in Höhe von 756 Millionen Euro. 2030 sollen es satte 3,6 Milliarden Euro sein.
4: Die EU will bei möglichen Ukraine-Russland-Verhandlungen keine Vermittlerrolle übernehmen. Das hat EU-Ratspräsident Costa nach dem EU-Gipfel in Brüssel klargestellt. Nur der ukrainische Präsident Zelensky habe die Legitimität, für die Ukraine zu verhandeln. Bundeskanzler Merz hat betont, die EU sei keine neutrale Partei, sondern stehe auf der Seite der Ukraine. In Potsdam hat heute der dreitägige Bundesparteitag der Linken angefangen. Parteichefin Schwertner hat zum Auftakt dazu aufgerufen, mit aller Kraft gegen einen Rechtsruck im Land zu kämpfen. Man werde alles tun, um die AfD von den Schalthebeln der Macht fernzuhalten, sagte sie. Als Protest gegen die geplanten Kürzungen im Sozialbereich hat Schwertner einen Klassenkampf von unten angekündigt. Wegen eines Unwetters ist das Southside-Festival im baden-württembergischen Neuhausen ob Eck unterbrochen worden. Die Veranstalter haben die Besucherinnen und Besucher dazu aufgerufen, sich in ihre Autos zu begeben. Das sei es am sichersten. Das Southside-Festival ist eines der größten Open-Air-Festivals in Deutschland.
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6: In der Nacht Tiefstemperaturen zwischen 22 und 19 Grad, vereinzelt Schauer und Gewitter. Morgen heiter bis wolkig, teils kräftige Schauer und Gewitter bis 34 Grad. Übermorgen zunächst freundlich, später wieder Schauer und einzelne Gewitter bis 33 Grad. Die Feuerwehr ist im Einsatz in Olbernhau. In Dresden sind gleich wieder die Nachtskater unterwegs und in Leipzig gab es einen Unfall auf der B87 Brandenburger Straße zwischen Georgiring und Hahnekamm.
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3: In der Nacht Tiefstemperaturen zwischen 22 und 19 Grad, vereinzelt Schauer und Gewitter. Morgen heiter bis wolkig, teils kräftige Schauer und Gewitter bis 34 Grad. Übermorgen zunächst freundlich, später wieder Schauer und einzelne Gewitter bis 33 Grad. A4 Görlitz Richtung Dresden, es stockt zwischen Salzenfurst und Burkau. Und in Dresden sind die Nachtskater unterwegs.
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5: Mit Oliver Heinze, guten Abend. Leipzig gehört bundesweit zu den teuersten Städten, was die Müllgebühren betrifft. Mehr als 400 Euro pro Jahr bezahlte zuletzt ein Durchschnittshaushalt. Das geht aus dem aktuellen Müllgebühren-Ranking des Instituts der Deutschen Wirtschaft hervor. Dafür sind die Kosten in den 100 größten Städten verglichen worden. Innerhalb der letzten 4 Jahre sind sie im Schnitt um 13% auf rund 350 Euro gestiegen. Bei einem schweren Unfall letzte Nacht in Markranstädt ist ein Biker gestorben und seine Sozia schwer verletzt worden. Frank Selig mit den Einzelheiten.
6: Er wirkte verdächtig. Eine Polizeistreife wollte den 32-Jährigen kurz nach 3 Uhr auf der Nordstraße überprüfen. Daraufhin versuchte er abzuhauen. Nach kurzer Verfolgung stürzte der Mann in einem Kreisverkehr. Er lag noch an der Unfallstelle seinen Verletzungen. Später wurde auch der Grund für seine missglückte Flucht klar. Die Maschine war vorgestern als gestohlen gemeldet worden.
5: Morgen spielt er mit seiner Elfenbeinküste gegen Deutschland. Fußballstar Jan Diomande von RB Leipzig entwickelt sich immer mehr zu einem absoluten Topstar. Einem Medienbericht zufolge sollen die Messestädter nun ein 100-Millionen-Euro-Angebot für den 19-jährigen Shootingstar abgelehnt haben. Man erwartet, dass noch andere Clubs vorstellig werden, wie beispielsweise Paris Saint-Germain. Ziel der Bullen sei es aber wohl, Diomande auch in der nächsten Saison noch in den eigenen Reihen zu halten. Sein Vertrag gilt noch bis 2030.
4: Und jetzt weitere Nachrichten aus Deutschland und der Welt.
7: Ich bin Florian Klaus. Die Sparpläne der Bundesregierung treffen die Empfänger von Wohngeld besonders hart. Viele müssen mit Einbußen rechnen, einige könnten sogar leer ausgehen. Das hat Bauministerin Huberts in der Rheinischen Post angekündigt. Mehr dazu von Babette Büchner.
8: In bestehende Bescheide soll nicht eingegriffen werden, aber Wohngeld wird in der Regel für 12 Monate bewilligt. Danach muss es neu beantragt werden. Ein Drittel der Empfänger werde dann nach den Worten von Huberts sogar komplett rausfallen. Bund und Länder müssten beim Wohngeld jeweils 1 Milliarde Euro einsparen. Die meisten Wohngeldbezieher sind Rentner und Familien.
7: Deutschland soll deutlich besser und schneller auf äußere Bedrohungen, Krisen und Katastrophen reagieren können. Da sind sich die Innenminister von Bund und Ländern einig. Sie haben auf ihrer Konferenz in Hamburg dazu eine Reihe von Maßnahmen vereinbart. Zum Beispiel soll der Bevölkerungsschutz durch Kurse und Schulunterricht verbessert werden. Und die Innenminister wollen geflüchtete Straftäter schneller abschieben und konsequenter gegen bandenmäßigen Sozialbetrug vorgehen. Wer wird die Nachfolgerin oder der Nachfolger von Bundespräsident Steinmeier? Das wissen wir nächstes Jahr im Januar, wenn die Bundesversammlung ein neues Staatsoberhaupt wählt. Wenn es nach Steinmeier selbst ginge, würde der sich jemanden mit politischem Background als Nachfolger wünschen. In der ARD hat er das damit begründet, dass er befürchtet, die Regierungsbildungen könnten künftig schwierig werden. Er hat dabei auch an 2017 erinnert, als die Regierungsbildung schon mal kompliziert war. Nicht nur bei uns ist es aktuell extrem heiß, sondern auch in anderen Teilen von Europa. In Spanien zum Beispiel werden am Wochenende bis zu 40 Grad erwartet, in Frankreich sogar 42 Grad. Gegen die Hitze gibt es in den Ländern verschiedene Maßnahmen. Spaniens Hauptstadt Madrid zum Beispiel setzt auf Armbänder, die Menschen, die draußen arbeiten, warnen, wenn ihr Körper überhitzt.
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9: In der Nacht Tiefstemperaturen zwischen 22 und 19 Grad, vereinzelt Schauer und Gewitter. Morgen heiter bis wolkig, teils kräftige Schauer und Gewitter bis 34 Grad. Übermorgen zunächst freundlich, später wieder Schauer und einzelne Gewitter bis 33 Grad. Der Blick auf die Straßen: A4, ein defekter LKW an der Abfahrt Görlitz, und in Dresden sind die Nachtskater unterwegs, heute die Elbeparkrunde.
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2: In der Nacht Tiefstemperaturen zwischen 22 und 19 Grad, vereinzelt Schauer und Gewitter. Morgen heiter bis wolkig, teils kräftige Schauer und Gewitter bis 34 Grad. Übermorgen zunächst freundlich, später wieder Schauer und einzelne Gewitter bis 33 Grad. Es liegen Reifenteile auf der A4 Görlitz Richtung Dresden zwischen Rastplatz Löbauer Wasser und Bautzen Ost. Und in Dresden sind die Nachtskater unterwegs.
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6: Mit Oliver Heinze, guten Abend. Deutschlands größter Chemiepark Leuna steht erneut vor einer schweren wirtschaftlichen Herausforderung. Das Unternehmen Domo, das erst vor kurzem aus der Insolvenz gerettet wurde, ist schon wieder zahlungsunfähig. Als Hauptursache nennt die Geschäftsführung massiv gestiegene Rohstoffkosten infolge weltpolitischer Entwicklungen. Das Unternehmen hat nun Insolvenz in Eigenverwaltung beantragt, um den Betrieb zu sichern und einen neuen Investor zu suchen. Die Zukunft der knapp 500 Arbeitsplätze am Standort bleibt damit ungewiss. Sachsens Getränkehersteller rechnen trotz Hitzewelle nicht mit einem Flaschenmangel. Die Lager seien gut gefüllt, heißt es von mehreren Herstellern. Bei länger anhaltender Hitze könnte es aber doch eng werden. Deshalb der Appell, Leergut zeitnah zurückbringen statt zu horten. Das Arakel im Zoo Leipzig ist sich sicher. Deutschland gewinnt die Partie in der Fußballweltmeisterschaft gegen die Elfenbeinküste. Zoodirektor Professor Jörg Junhold.
7: Heute waren die Grünflügel-Aras richtige Aktion. Eine Dame hat sich sofort auf die richtige Stelle gesetzt. Es haben alle Aras sehr schön auf der Stange gesessen und sie hat sich die Nuss gegriffen und hat ganz klar den deutschen Ball nach oben gezogen, hat dann auch die Nuss nicht mehr hergegeben, den Ball nicht mehr hergegeben. Also es scheint klar zu sein.
6: Anpfiff Deutschland gegen die Elfenbeinküste ist morgen um 22 Uhr.
5: Und jetzt weitere Nachrichten aus Deutschland und der Welt.
8: Ich bin Florian Klaus. Fake-Shops sollen schneller aus dem Internet verschwinden. Die Verbraucherschutzminister der Länder fordern dafür vom Bund einen nationalen Aktionsplan, um die Betrugsmasche besser bekämpfen zu können. Dirk Zeitler erklärt, worum es geht.
9: Sie sehen aus wie echte Online-Shops, sind aber Fallen. Denn sie verkaufen Online-Waren, die sie nie verschicken, ob Handys, Sneaker oder Fahrräder. Angesichts der Fußball-WM warnen Verbraucherschützer auch vor betrügerischen Angeboten von Fanartikeln und Tickets.
8: Viele Krisen und kaum Wirtschaftswachstum. So begründet Bundesbauministerin Huberts, dass die Bundesregierung sparen muss. Und das wird sie wohl konkret auch beim Wohngeld. Geplante Kürzungen würden alle bisherigen Empfänger betreffen, hat Huberts in der Rheinischen Post angekündigt. Ein Drittel der Haushalte, die es bisher bekommen, werden demnach ganz rausfallen. Ein Teil davon sollen Menschen sein, die bisher wegen ihres Einkommens nur knapp für das Wohngeld berechtigt sind. In Potsdam hat heute der dreitägige Bundesparteitag der Linken angefangen. Parteichefin Schwertner hat zum Auftakt dazu aufgerufen, mit aller Kraft gegen einen Rechtsruck im Land zu kämpfen. Man werde alles tun, um die AfD von den Schalthebeln der Macht fernzuhalten. Als Protest gegen die geplanten Kürzungen im Sozialbereich hat Schwertner einen Klassenkampf von unten angekündigt. Das Southside, eines der größten Rockfestivals Deutschlands, ist wegen eines Unwetters unterbrochen worden. Die Besucherinnen und Besucher, von denen an diesem Wochenende im baden-württembergischen Neuhausen ob Eck rund 59.000 erwartet werden, sollten Schutz in ihren Autos suchen. Nach einer Weile konnten die Bands zwar wieder anfangen, mehrere Konzerte sind aber ohne Nachholtermin ins Wasser gefallen.
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11: Tiefsttemperaturen in der Nacht zwischen 22 und 19 Grad. Vereinzelt Schauer und Gewitter. Morgen heiter bis wolkig mit teils kräftigen Schauern und Gewittern bis 34 Grad. Übermorgen anfangs freundlich, im Laufe des Tages mehr Wolken und auch Schauer und einzelne Gewitter bis 33 Grad. Auf den Straßen rollt soweit störungsfrei.
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3: Tiefstemperaturen in der Nacht zwischen 22 und 19 Grad. Vereinzelt Schauer und Gewitter. Morgen heiter bis wolkig mit teils kräftigen Schauern und Gewittern bis 34 Grad. Übermorgen anfangs freundlich, im Laufe des Tages mehr Wolken und auch Schauer und einzelne Gewitter bis 33 Grad.
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6: Ich bin Florian Klaus. Rund 1 Million Wohnungen fehlen in Deutschland. Vor allem in Städten sind bezahlbare Wohnungen rar. Bundesbauministerin Huberts will mit einem 13-Punkte-Plan dagegen vorgehen. Ziele sind mehr Digitalisierung und schnellere Prozesse. Und noch ein Thema beschäftigt die Ministerin aktuell. Die Bundesregierung will beim Wohngeld sparen. In der Rheinischen Post hat Huberts gesagt, dass die geplanten Kürzungen wohl alle Empfänger treffen werden. Letztes Jahr mussten deutlich mehr Menschen wegen Naturkatastrophen und Extremwetter ihre Heimat verlassen. Laut einer Greenpeace-Studie waren 13,6 Millionen Menschen betroffen, fast 4 Millionen mehr als noch 2024. Als Beispiel nennen die Studienmacher Afghanistan und die Auswirkungen von abschmelzenden Gletschern. Greenpeace kritisiert, dass wohlhabende Nationen die Hilfsgelder für den globalen Süden kürzen. Dresdens Straßen sollen noch sicherer werden. Auch wenn die Zahl der Schwerverletzten bei Unfällen zurückgeht, sind weitere Maßnahmen notwendig, heißt es von der Stadt. Deshalb werden noch mehr Unfallschwerpunkte entschärft. So zum Beispiel die Kreuzung Franz-Liszt-Straße-Wiener-Straße oder die Stübelallee. Gelingen soll das durch angepasste Radverkehrsführungen, veränderte Ampelschaltungen oder Geschwindigkeitsbeschränkungen. Die Fußball-WM hat für Gastgeber USA gut angefangen. Nach 2 Spielen stehen 2 Siege auf dem Konto. Die Amerikaner haben nach Paraguay nämlich auch Australien geschlagen. 2:0 stand es am Ende. Paraguay ist später auch noch dran, es geht dann gegen die Türkei. Erstmal spielt aber noch Schottland gegen Marokko und dann Brasilien gegen Haiti.
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9: Tiefstemperaturen in der Nacht zwischen 22 und 19 Grad. Vereinzelt Schauer und Gewitter. Morgen heiter bis wolkig mit teils kräftigen Schauern und Gewittern bis 34 Grad. Übermorgen anfangs freundlich, im Laufe des Tages mehr Wolken und auch Schauer und einzelne Gewitter bis 33 Grad. Und der Blick auf die Straßen. Es liegen Gegenstände auf der A72 Leipzig Richtung Chemnitz zwischen Borna Nord und Borna Süd.
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4: Ich bin Florian Klaus. Zigaretten sollen Schritt für Schritt deutlich teurer werden. Das Finanzministerium plant, dass der Preis für eine 20er-Packung von 8,80 Euro im Jahr 2027 auf 11,40 Euro im Jahr 2030 steigen soll. Uli Reitinger berichtet aus Berlin.
5: Für die Regierung lohnt sich der Plan doppelt. Zum einen will sie so die Raucherquote von Jugendlichen und Erwachsenen senken. Außerdem steigen die Steuereinnahmen. Durch die schrittweise Anhebung der Tabaksteuer rechnet das Finanzministerium schon im kommenden Jahr mit Mehreinnahmen in Höhe von 756 Millionen Euro. 2030 sollen es satte 3,6 Milliarden Euro sein.
4: Ein Drittel der Haushalte, die bisher Wohngeld bekommen, sollen den Anspruch in Zukunft verlieren. Das ist Bundesbauministerin Huberts zufolge die Folge geplanter Sparmaßnahmen. Betreffen werden die Kürzungen wohl alle Empfänger, hat sie der Rheinischen Post gesagt. Anders sei es nicht machbar, wie in der Bundesregierung abgemacht, 1 Milliarde Euro in ihrem Ministerium einzusparen, so Huberts. Heute spielt er mit seiner Elfenbeinküste gegen Deutschland. Fußballstar Jan Diomande von RB Leipzig entwickelt sich immer mehr zu einem absoluten Topstar. Einem Medienbericht zufolge sollen die Messestädter nun ein 100-Millionen-Angebot für den 19-jährigen Shootingstar abgelehnt haben. Man erwartet, dass noch andere Clubs vorstellig werden, wie beispielsweise Paris Saint-Germain. Ziel der Bullen sei es aber wohl, Diomande auch in der nächsten Saison noch in den eigenen Reihen zu halten. Sein Vertrag gilt noch bis 2030. Für die USA läuft es bei der Fußball-WM im eigenen Land bisher gut. Nach dem Auftaktsieg gegen Paraguay haben die Amerikaner auch Australien geschlagen. 2:0 war der Endstand. Damit sind die USA in ihrer Gruppe Tabellenführer. Später spielt noch die Türkei gegen Paraguay. Gerade läuft noch das Spiel Schottland-Marokko. Danach trifft Brasilien auf den klaren Außenseiter Haiti.
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6: Tiefsttemperaturen zwischen 22 und 19 Grad, vereinzelt noch Schauer und Gewitter. Heute im Laufe des Tages heiter bis wolkig, mit teils kräftigen Schauern und Gewittern bis 34 Grad. Morgen zunächst freundlich, im Laufe des Tages mehr Wolken und auch Schauer und einzelne Gewitter bis 33 Grad.
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0: 1980. Jennifer Lopez und David Guetta. Save Me Tonight.
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1: Ich bin Florian Klaus. Wer Wohngeld bezieht, muss wegen der Sparpläne der Bundesregierung künftig mit Einbußen rechnen. In der Rheinischen Post hat Bundesbauministerin Huberts angekündigt, dass ein Drittel der bisherigen Wohngeldhaushalte ganz rausfallen wird. Ein Teil davon seien Menschen, die aufgrund ihres Einkommens bislang gerade so noch antragsberechtigt sind. Wohngeld können Menschen beantragen, deren Einkommen nicht ausreicht, um angemessenen Wohnraum zu bezahlen. Wie viel Geld soll die EU zur Verfügung haben? Die Kommission will, dass das Gemeinschaftsbudget der Union ab 2028 deutlich aufgestockt wird. Deutschland ist aber dagegen. Bundeskanzler Merz hat nach einem Gipfel in Brüssel gesagt:
2: Dieser Vorschlag, den wir jetzt von der Kommission und vom Rat haben, ist ein Vorschlag, der bei uns mindestens 15, eher 20 Milliarden Euro höhere Beiträge pro Jahr auslösen würde an den europäischen Haushalt. Und dass das angesichts unserer Haushaltslage im Augenblick nicht darstellbar ist, und zwar auf lange Zeit nicht darstellbar ist, ich glaube, das wird jedem klar, wenn er einfach nur mal die Zahlen hört.
1: Thema beim EU-Gipfel waren auch mögliche Verhandlungen mit Russland wegen des Ukraine-Kriegs. Heute spielt er mit seiner Elfenbeinküste gegen Deutschland. Fußballstar Jan Diomande von RB Leipzig entwickelt sich immer mehr zu einem absoluten Topstar. Einem Medienbericht zufolge sollen die Messestädter nun ein 100-Millionen-Angebot für den 19-jährigen Shootingstar abgelehnt haben. Man erwartet, dass noch andere Clubs vorstellig werden, wie beispielsweise Paris Saint-Germain. Ziel der Bullen sei es aber wohl, Diomande auch in der nächsten Saison noch in den eigenen Reihen zu halten. Sein Vertrag gilt noch bis 2030. Die Fußball-WM hat für Gastgeber USA gut angefangen. Nach 2 Spielen stehen 2 Siege auf dem Konto. Die Amerikaner haben nach Paraguay auch Australien geschlagen. 2:0 stand es am Ende. Paraguay ist später auch noch dran, es geht gegen die Türkei. Nach dem Spiel Schottland-Marokko ist aber erst noch Brasilien gegen Haiti dran.
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3: Tiefsttemperaturen zwischen 22 und 19 Grad, vereinzelt noch Schauer und Gewitter. Heute im Laufe des Tages heiter bis wolkig, mit teils kräftigen Schauern und Gewittern bis 34 Grad. Morgen zunächst freundlich, im Laufe des Tages mehr Wolken und auch Schauer und einzelne Gewitter bis 33 Grad.
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